0: Denn im Südwesten Frankreichs mussten nach Behördenangaben rund 170.000 Menschen ihre Häuser verlassen. Eine der größten Evakuierungsaktionen in der Geschichte des Landes. Frankreich verstärkt die Löscharbeiten mit zusätzlichen Soldaten und Löschflugzeugen. In Spanien wurden rund 60.000 Menschen evakuiert. Zum Sport. Der deutsche Radprofi Pascal Ackermann ist auf der Königsetappe der Tour de France ausgestiegen. Ackermann war sichtlich enttäuscht nach seinem Tour aus. Es habe heute einfach nicht gereicht, sagte er im ZDF. Tags zuvor hatte er sich noch verletzt.
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2: Nach einer wolkenlosen Nacht und fantastischen Temperaturen um 18 Grad heißt es gut durchlüften, denn auch am Sonntag gibt es ganz viel Sonne bei 27 Grad. Und mit schönen Sommertemperaturen geht es die Woche über auch weiter.
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4: Die A7 Füssen-Reute, Ulm. Zwischen Bad Grünenbach und Memmingen Süd in beiden Richtungen Gefahr durch ein Reh auf der Fahrbahn. Die B10 Europastraße, Augsburg, Ulm. Zwischen Memminger Straße in Neu-Ulm und B28, Neu-Ulm Mitte in beiden Richtungen Gefahr durch Personen auf der Fahrbahn. Und noch die B28 Neu-Ulm, Hittestetten. Zwischen Senden und Dreieck Hittestetten in beiden Richtungen Gefahr durch Rehe auf der Fahrbahn. 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
2: Ich bin Tine Klimach. Am Rande des Christopher Street Day in Berlin ist ein Fahrzeug in eine Menschenmenge im Tiergarten gefahren. Mindestens eine Person wurde dabei getötet. 16 weitere teils lebensbedrohlich verletzt. Das meldet die Berliner Polizei. Der CSD wurde daraufhin abgebrochen. Der regierende Bürgermeister Kai Wegner zeigte sich vor Ort fassungslos über die Tat nach einer friedlichen Parade.
3: Viele feiernde Menschen, die glücklich waren, die die Vielfalt dieser Stadt gefeiert haben, die Weltoffenheit, die Freiheit, ja auch die Liebe. Und dieser Tag wurde durch diese schreckliche Tat beendet. Ich habe großes Vertrauen in die Berliner Polizei, dass wir mit Hochdruck jetzt die Täter ermitteln und sie dann auch zur Rechenschaft ziehen.
2: Die genauen Hintergründe sind noch unklar. Die Fahndung läuft weiter. Die vom Krebs genesenen SPD-Politiker Lars Klingbeil und Manuela Schwesig fordern, dass Krebsüberlebende eine überwundene Erkrankung nicht mehr jahrelang etwa bei Vertragsabschlüssen angeben müssen. Es dürfe nicht sein, dass eine überstandene Krebserkrankung Menschen ein Leben lang begleitet und sie bei Versicherungen, Krediten oder im Berufsleben benachteiligt, sagte Klingbeil den Zeitungen der Funke Mediengruppe. Dafür brauchen wir ein Gesetz. Freiwillige Zusagen reichen nicht, so Schwesig. Laut Zeitung soll eine entsprechende Vorlage im SPD-Präsidium am Montag beschlossen werden. Pakete, die schwerer sind als 23 Kilo, dürfen nicht mehr von einem Zusteller ausgeliefert werden. Das sollte von der Politik gesetzlich festgelegt werden, fordert der Logistikkonzern DHL.
4: Schwere Pakete zu tragen ist schlecht für den Rücken, argumentiert DHL. Und Probleme damit seien der Grund für jede dritte Krankmeldung. Die Politik müsse sich dem Thema annehmen, weil DHL nicht mehr konkurrenzfähig sei, wenn die Regel nur intern eingeführt werden würde. Die Gewerkschaft Verdi stimmt zu und möchte 2 Zusteller sogar schon bei Paketen ab 20 Kilo. Andere Zustellunternehmen lehnen den Vorschlag ab und verweisen auf sowieso schon bestehenden Personalmangel oder drohende längere Lieferzeiten. Aus Berlin, Elisa Schuh.
2: Zum Sport. Formel-1-Weltmeister Lando Norris startet beim Großen Preis von Ungarn von der Pole Position. Der McLaren-Pilot setzte sich im Qualifying knapp vor Hamilton durch und beendete damit die bisherige Pole-Serie von Mercedes in dieser Saison.
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5: Nach einer wolkenlosen Nacht und fantastischen Temperaturen um 18 Grad heißt es gut durchlüften, denn auch am Sonntag gibt es ganz viel Sonne bei 27 Grad. Und mit schönen Sommertemperaturen geht es die Woche über auch weiter.
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2: Die A7 zwischen Bad Grönenbach und Memmingen Süd in beiden Richtungen. Gefahr durch ein Reh auf der Fahrbahn. Die B10 Europastraße zwischen Memminger Straße in Neu-Ulm und Neu-Ulm Mitte in beiden Richtungen. Gefahr durch Personen auf der Fahrbahn. Die B28 zwischen Senden und Dreieck-Hittestetten in beiden Richtungen. Gefahr durch Rehe auf der Fahrbahn. 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

0: 4 Uhr.
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2: Ich bin Tine Klimach. Nach dem Angriff am Rande des Christopher Street Days in Berlin hat die Polizei einen mutmaßlichen Verdächtigen identifiziert. Der Mann sei polizeibekannt und werde der islamistischen Szene in Berlin zugerechnet, sagte Polizeisprecher Florian Naht.
3: Es ist ein mutmaßlicher Tatverdächtiger. Wir haben weiterhin noch keinerlei Hinweise auf seine konkreten Motivationshintergründe oder auf den genauen Ablauf oder seinen Tatbeitrag als solchen. Nichtsdestotrotz ist ein Tatverdächtiger identifiziert worden und dieser Tatverdächtige ist Angehöriger und soll Angehöriger des islamistischen Milieus in Berlin sein.
2: Der Mann wird verdächtigt, mit einem Transporter im Tiergarten in eine Menschenmenge gefahren zu sein. Ein Mensch ist gestorben, 16 weitere wurden verletzt, zum Teil schwer. Die Fahndung nach ihm läuft weiter. Die Waldbrände in Frankreich und Spanien haben eine Evakuierungswelle ausgelöst. Im Südwesten Frankreichs nahe Bordeaux wurden fast 170.000 Menschen evakuiert. Auch in Spanien mussten inzwischen rund 60.000 Menschen ihre Häuser verlassen.
4: In Bussen werden die Menschen aus dem Südosten der Region Madrid zu den Notunterkünften evakuiert. In einigen Ortschaften hat das Feuer auf die Häuser übergegriffen. Die spanische Regierung spricht von einer sehr komplexen Lage, die man bisher so noch nicht erlebt habe. Vor allem die kräftigen Windböen bereiten den Rettungskräften Sorgen. Mehr als 3000 Feuerwehrleute sind im Einsatz und bekämpfen die Flammen aus der Luft und vom Boden. Die Europäische Union schickt 4 Löschflugzeuge zur Unterstützung. Aus Barcelona, Julia Macher.
2: CSU-Chef Markus Söder rechnet damit, dass sich der Wirbel um die Kabinettsumbildung in Berlin rasch legen wird. Er sagte bei RTL-NTV, die Bundesregierung sei handlungsfähig und in den kommenden Tagen werde alles geregelt. Ähnlich äußerte sich Bundesforschungsministerin Dorothee Bär. Hintergrund ist die weiter offene Nachfolge von Verkehrsminister Patrick Schnieder, nachdem der zunächst vorgesehene Kandidat kurzfristig abgesagt hatte. Das Weiße Haus hat mit einem Song von Katy Perry einen TikTok-Clip unterlegt und damit den Superstar verärgert. Die US-Sängerin schrieb auf der Plattform X, sie sei entsetzt und wütend darüber, dass ihr Lied Fireworks als Hintergrundmusik für Aufnahmen von Militärschlägen verwendet worden sei. Sie habe dem nicht zugestimmt und sie wurde nicht gefragt. Sie billige das absolut nicht.
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5: Nach einer wolkenlosen Nacht und fantastischen Temperaturen um 18 Grad heißt es gut durchlüften, denn auch am Sonntag gibt es ganz viel Sonne bei 27 Grad. Und mit schönen Sommertemperaturen geht es die Woche über auch weiter.
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6: Derzeit liegen uns keine Meldungen vor. Allen unterwegs eine gute Fahrt.

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2: Ich bin Tine Klimach. Nach dem Angriff eines Autofahrers auf Passanten am Rande des Christopher Street Days in Berlin hat die Polizei einen mutmaßlichen Verdächtigen identifiziert. Der Mann sei polizeibekannt und werde der islamistischen Szene in Berlin zugerechnet, sagte ein Polizeisprecher. Es gibt mehrere Polizeieinsätze im Zusammenhang mit der Tat in der Stadt. Dazu gehörte eine Durchsuchung in einer Wohnung in Schöneberg. Es erfolgte jedoch keine Festnahme, weil kein Mensch angetroffen wurde, wie es hieß. Nach aktuellen Angaben der Polizei wurde bei der Tat mindestens ein Mensch getötet und 16 weitere zum Teil schwer verletzt. Der regierende Bürgermeister Kai Wegner zeigte sich vor Ort fassungslos über die Tat nach einer friedlichen Parade.
3: Viele feiernde Menschen, die glücklich waren, die die Vielfalt dieser Stadt gefeiert haben, die Weltoffenheit, die Freiheit, ja auch die Liebe. Und dieser Tag wurde durch diese schreckliche Tat beendet. Ich habe großes Vertrauen in die Berliner Polizei, dass wir mit Hochdruck jetzt die Täter ermitteln und sie dann auch zur Rechenschaft ziehen.
2: Die genauen Hintergründe sind noch unklar. Die Fahndung läuft weiter. In der CDU gibt es weiter Kritik am Umgang von Bundeskanzler Friedrich Merz mit Verkehrsminister Patrick Schnieder. Nach Ex-Kanzleramtschef Peter Altmaier hat sich jetzt Christian Bäumler geäußert. Er ist der Vizevorsitzende der christlich-demokratischen Arbeitnehmerschaft.
4: Die Abberufung von Schnieder erwecke den Eindruck von Willkür, sagte Bäumler dem Handelsblatt. Eine Bundesregierung sollte nicht wie ein Feudalkönigreich geführt werden. Das beschädige auch das Vertrauen der Menschen in die Demokratie. Merz wollte den Verkehrsminister eigentlich schon entlassen, weil der vorgesehene Nachfolger aber kurzfristig absagte, ist das noch nicht passiert. Nun droht eine Hängepartie. Ex-Kanzleramtschef Altmaier hatte gesagt, der Umgang mit Schnieder mache ihn betroffen und werde weder dessen Person noch seiner Leistung gerecht. Aus Berlin, Thomas Brockt.
2: Nach dem sprunghaften Anstieg der Ölpreise infolge des Irankriegs sieht das Deutsche Institut für Wirtschaftsforschung die Versorgung in Deutschland und Europa weiterhin stabil. Aktuell sei die Versorgung mit Rohöl- und Mineralölprodukten wie Benzin und Diesel weiterhin gesichert, sagte DIW-Ökonomin Franziska Holz der Deutschen Presseagentur. Weil Deutschland und Europa Öl aus vielen verschiedenen Quellen bezögen, sei nicht mit einem großflächigen Lieferausfall zu rechnen.
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5: Nach einer wolkenlosen Nacht und fantastischen Temperaturen um 18 Grad heißt es gut durchlüften, denn auch am Sonntag gibt es ganz viel Sonne bei 27 Grad. Und mit schönen Sommertemperaturen geht es die Woche über auch weiter.
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7: Derzeit liegen uns keine Meldungen vor. Allen unterwegs eine gute Fahrt.

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1: Ich bin Tanja Wagner. Nach dem Angriff am Rande des Christopher Street Days in Berlin hat die Polizei nach eigenen Angaben einen mutmaßlichen Verdächtigen identifiziert. Der Mann ist polizeibekannt und wird der islamistischen Szene in Berlin zugerechnet, sagte Polizeisprecher Florian Naht.
2: Wir haben weiterhin noch keinerlei Hinweise auf seine konkreten Motivationshintergründe oder auf den genauen Ablauf oder seinen Tatbeitrag als solchen.
1: Ein weißer Transporter soll mit hoher Geschwindigkeit in der Parkanlage Tiergarten in eine Menschenmenge gefahren sein. Mindestens ein Mensch wurde getötet. Mehrere Verletzte schweben in Lebensgefahr. Wegen der schweren Waldbrände sind in Frankreich und Spanien inzwischen mehr als eine 250.000 Menschen in Sicherheit gebracht worden. Allein im Südwesten Frankreichs mussten nach Behördenangaben rund 170.000 Menschen ihre Häuser verlassen. Eine der größten Evakuierungsaktionen in der Geschichte des Landes. Frankreich verstärkt die Löscharbeiten mit zusätzlichen Soldaten und Löschflugzeugen. In Spanien wurden rund 60.000 Menschen evakuiert. Die Bundesregierung plant, den Zuschuss für die sichere Übertragung von Strom zu kürzen. Nach einem Entwurf sind für das kommende Jahr nur noch 5,5 Milliarden Euro eingeplant. In diesem Jahr waren es 6,5 Milliarden. Für Verbraucher bedeutet das, es wird teurer.
3: Stromleitungen instandhalten, sichern und neue bauen, auch damit durch Windkraft erzeugte Energie aus Norddeutschland in den Süden geleitet werden kann. Kosten dafür, die Netzentgelte, machen einen Großteil der Stromkosten für Verbraucher aus. Damit die nicht aus dem Ruder laufen, gibt es den Zuschuss vom Bund. Weil der jetzt aber gekürzt werden soll, bedeutet das im Vergleich zu diesem Jahr mehr Kosten. Nach Berechnungen des Vergleichsportals Verivox 12 Euro im Jahr für einen 3-Personen-Haushalt. Jan-Henner Reitze, Berlin.
1: Die Zahl der Maserninfektionen in den USA ist auf den höchsten Stand seit Jahrzehnten gestiegen. Mehr als 2300 Fälle in 45 Bundesstaaten sind in diesem Jahr bereits dokumentiert, wie aus Zahlen der Gesundheitsbehörde CDC und der Johns Hopkins Universität in Baltimore hervorgeht. Das sind den Daten zufolge schon mehr als im gesamten Jahr 2025.
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4: Nach einer wolkenlosen Nacht und fantastischen Temperaturen um 18 Grad heißt es gut durchlüften, denn auch am Sonntag gibt es ganz viel Sonne bei 27 Grad. Und mit schönen Sommertemperaturen geht es die Woche über auch weiter.
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6: Derzeit liegen uns keine Meldungen vor. Allen unterwegs eine gute Fahrt.

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3: 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Es ist 7 Uhr.
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7: Ich bin Tanja Wagner. Am Rande des Christopher Street Days in Berlin ist ein Fahrzeug in eine Menschenmenge gefahren. Mindestens eine Person wurde dabei getötet, weitere Menschen teils schwer verletzt. Der regierende Bürgermeister von Berlin, Kai Wegner, zeigte sich vor Ort fassungslos über die Tat nach einer friedlichen Parade.
8: Ich kann nur sagen, dass Berlin als Stadt der Freiheit und der Vielfalt sich weiter stärken wird und positionieren wird. Wir werden uns unsere Art und Weise des Lebens und des Zusammenlebens nicht nehmen lassen. Ich habe großes Vertrauen in die Berliner Polizei, dass wir mit Hochdruck jetzt den Täter, die Täter ermitteln und sie dann auch zur

0: Rechenschaft ziehen.
1: Der CSD wurde abgebrochen. Der mutmaßliche Täter ist polizeibekannt und wird der islamistischen Szene zugeordnet. Frankreich und Spanien kämpfen weiter gegen massive Waldbrände. Ein Ende ist nicht abzusehen. Rund eine Viertelmillion Menschen musste bereits in Sicherheit gebracht werden. Vororte von Bordeaux wurden evakuiert und für Madrid und Umgebung wurde der Notstand ausgerufen.
2: In Bussen werden die Menschen aus dem Südosten der Region Madrid zu den Notunterkünften evakuiert. In einigen Ortschaften hat das Feuer auf die Häuser übergegriffen. Die spanische Regierung spricht von einer sehr komplexen Lage, die man bisher so noch nicht erlebt habe. Vor allem die kräftigen Windböen bereiten den Rettungskräften Sorgen.
1: Bei dem Absturz eines Kleinflugzeugs in ein Einfamilienhaus bei Bremen sind zwei Männer ums Leben gekommen. Bei den Toten handelt es sich um die beiden Insassen des Flugzeugs, einen 65-jährigen und einen 77-jährigen Mann aus Bremen, wie die Polizei mitteilte. Die Maschine soll kurz vor dem Absturz in Bremen gestartet sein, dann verlor sie in einer Wohnsiedlung an Höhe. Warum, ist unklar. Formel-1-Weltmeister Lando Norris startet beim Großen Preis von Ungarn von der Pole-Position. Der McLaren-Pilot beendete damit die bisherige Pole-Serie von Mercedes in dieser Saison. Hinter Pole-Mann Norris startet Ferrari-Fahrer Charles Leclerc von Rang 2 vor Piastri. WM-Spitzenreiter Antonelli wurde genau wie Mercedes-Pilot Hamilton mit einer Strafe belegt. Beide büßten Plätze ein.
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4: Nach einer wolkenlosen Nacht und fantastischen Temperaturen um 18 Grad heißt es gut durchlüften, denn auch am Sonntag gibt es ganz viel Sonne bei 27 Grad. Und mit schönen Sommertemperaturen geht es die Woche über auch weiter.
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6: Derzeit liegen uns keine Meldungen vor. Allen unterwegs eine gute Fahrt.
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1: Der Ton im Netz, er ist rauer als im normalen Leben und das liegt zum einen ganz klar an der Anonymität, aber auch dann an den Algorithmen oder auch wieder an dieser immensen Reichweite, die dadurch entsteht. Auf der Strecke bleibt eine Diskussionskultur, bei der eben auch ausgehalten wird, dass es unterschiedliche Meinungen geben muss und auch darf. Und für diese stark macht sich Pfarrerin aus Würzburg Anna Bamberger. Donau 3 FM Reporter Matthias Naebers hat sie gesprochen.
2: Das Smartphone ist immer dabei. Wir kommunizieren heute mehr denn je. Und doch fühlen sich viele Menschen ungehört. Für Anna Bamberger ist das Internet ein Raum, der dringend offene Ohren braucht.
3: Menschen geben etwas von sich preis, schreiben einen Satz und dann muss man sich überlegen, lasse ich Raum, um weiterzuerzählen oder blocke ich es gleich ab.
2: Die Pfarrerin erlebt täglich, dass Menschen online Dinge ansprechen, die sie im echten Leben vielleicht für sich behalten würden.
3: Klar ist es leichter, jemanden vielleicht etwas Peinliches oder etwas, für das man, wo man wirklich struggelt, zu erzählen, wenn ich den nicht zwei Tage später im Supermarkt treffe.
2: Doch diese Anonymität hat auch eine dunkle Seite. Wo die Hemmschwelle sinkt, entlädt sich oft ungefilterte Wut. Auch Anna Bamberger wird in den Kommentarspalten regelmäßig mit Hass konfrontiert. Das Smartphone dann einfach wegzulegen, ist für sie aber keine Option.
3: Also wenn mich Leute mit Hass überrollen, dann motiviert mich das eher zu sagen, nein, aber dieser Ort braucht auch Liebe. Und dann möchte ich eben, oder wenn Leute nicht bereit sind, in Gespräche zu gehen, dann möchte ich gerade besonders gerne mit Leuten reden.
2: Um diese Haltung zu bewahren und nicht selbst emotional abzustumpfen, muss sie ihre eigene Kommunikation immer wieder hinterfragen. Gerade wenn Nachrichten triggern oder Diskussionen hitzig werden, hilft laut der Pfarrerin vor allem eines: Entschleunigung.
3: Der wichtigste Tipp ist, das Kopfkino einen Moment anhalten, Raum geben, Zeit lassen. Habe ich dich richtig verstanden? Was ist eigentlich deine Motivation? Worum geht es wirklich? Erklär nochmal. Ich höre zu, ich habe Zeit.
2: Ein offenes Ohr im Internet zu haben, kostet manchmal Nerven. Aber Empathie funktioniert auch durch den Bildschirm. Wenn wir bereit sind, nicht nur schnell zu tippen, sondern wirklich hinzuhören.
1: Donau 3 FM Reporter Matthias Naebers im Gespräch mit Seelsorgerin in der digitalen Welt, Pfarrerin.

0: Ist gar nicht so einfach. Vorbilder sollen wir sein. Erziehung ist ein ständiges Anpassen an neue Gegebenheiten. Aber, und das stellt auch Anja Kieser von den evangelischen Kirchen fest, von Kindern lernen wir unglaublich viel.
1: In Hotels, Schwimmbädern, Restaurants, da habe ich die Hinweise schon entdeckt. Nur Erwachsene. Ist das kinderfeindlich, egozentrisch? Lass die Kinder zu mir kommen, sagte Jesus zu seinen Freunden, als die Kinder wegschicken wollten. Jesus will sie dabei haben. Kinder gehören dazu. Ich kann von ihnen lernen. Neugier, Vertrauen, Liebe. Nur Erwachsene ist sicherlich nicht immer Ausdruck von Kinderfeindlichkeit. Wahrscheinlich sogar in den wenigsten Fällen. Aber es ermahnt mich hinzuschauen, wo immer noch mehr Bubbles aufgemacht werden. Wir brauchen alle Generationen, um voneinander zu lernen, aneinander zu wachsen. Und ich wünsche mir, dass wir nicht verlernen, auch mal etwas auszuhalten. Zum Beispiel laut spielende Kinder. Genauso aber auch den Handtuchnachbar neben mir, der es ruhig mag. Wenn alles nur nach meinem Geschmack läuft, wird es tatsächlich egozentrisch und bald sehr langweilig. Andere Bedürfnisse, das heißt auch wach bleiben, neue Perspektiven erleben, übereinander staunen, das pralle Leben miteinander genießen.
0: Sagt Anja Kieser von den evangelischen Kirchen über den unglaublich wertvollen Blick von Kindern. Schönen Sonntagmorgen euch.

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8: Sie sind dann doch oft gefährlicher, als man annimmt. Roller sind ja total hip, aber die Unfälle, egal ob mit oder ohne Motor, die mehren sich. Für Ronja hat ihr Rollerunfall ihr Leben komplett verändert. Mehr dazu gleich hier bei Donau 3 FM Prisma. Ich bin Benjamin Elsner. Schönen Sonntagmorgen.

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1: Sie sind super praktisch und auch handlich. Es gibt sie mit E-Motor und ohne. Aber oft wird die Unfallgefahr von Rollern total unterschätzt. Die damals 17-jährige Ronja zum Beispiel verliert bei ihrem Rollerunfall sogar ein Bein. Vorher spielte sie im Nachwuchs des SV 67 Weinsberg Fußball. Das ist aber jetzt vorbei. Toll ist, ihre Mannschaft, die hat für sie jetzt ein Benefizspiel organisiert gegen den 1. FC Nürnberg. Donau 3 FM Reporter Matthias Neigenfind war dabei.
2: Wir haben uns gefreut, dass wir was dazu beitragen können und jeder war motiviert.
3: Für Anna Grimm und die gesamte erste Mannschaft des SV Weinberg war es gar keine Frage, ihre Sportkollegin mit einem Benefizspiel zu unterstützen, erzählt Spielerin Julia Pollack.
4: Ich denke, das ist eine Selbstverständlichkeit auch im Sport und haben uns sehr gefreut, dass wir das Spiel machen durften.
3: In der heutigen Gesellschaft ist es oft nicht selbstverständlich, den Nächsten zu unterstützen, wenn er Hilfe benötigt. Im Teamsport ist das aber noch anders, findet Spielerin Maike Bohn vom SV Weinberg.
5: Das ist das Wichtigste für uns. Ja. Also dadurch, dass hier auch so ein Dorfverein ist, kennt jeder jeden und jeder kommt eigentlich wegen der Gemeinschaft und natürlich wegen dem Sport. Aber die Gemeinschaft steht schon an erster Stelle.
3: Gerade Freundschaft ist für Ronja nach dem schweren Unfall sehr wichtig geworden.
6: So oft haben mich meine Freunde besucht. Die haben mir geschrieben, sie haben mir Kleinigkeiten mitgebracht. Es gibt einem halt Mut und zeigt halt, dass man wieder zurückkommen kann und sie behandeln einen halt auch einfach als die Person, die man davor war.
3: Das Benefizspiel gibt Ronja Rückhalt. Die mehr als 700 Zuschauer zeigen ihr, dass es bei einem Schicksalsschlag noch so etwas wie Zusammenhalt gibt. Und den kann die Familie gut gebrauchen.
6: Man kann sich simpel so vorstellen, dass jede Woche sich Briefe im Briefkasten landen. Das muss man alles durcharbeiten. In den Hälften von den Briefen stehen Fachbegriffe, die man einfach nicht versteht. Das muss man immer weiterleiten oder nachfragen, nachgoogeln, was das jetzt bedeutet. Das schafft man als Familie nicht so einfach, muss ich sagen.
3: Übrigens, das Spiel ging 6:0 für die Clubfrauen aus, aber das Ergebnis hat am Ende eigentlich keinen interessiert.
2: Es war auch ein richtig gutes Event. Ich hoffe, dass was Gutes zusammengekommen ist und dann, dass es da bergauf geht bei der Ronja.
1: Donau 3 FM Reporter Matthias Neigenfind über das Benefizfußballspiel für Ronja aus Leutherhausen, die bei einem Rollerunfall ihr Bein

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1: Es sind leider Zahlen, die zeigen, wir sollten mal drüber reden. Antisemitismus in Baden-Württemberg ist mittlerweile gar keine Kleinigkeit mehr. Warum? Kümmern wir uns gleich drum. Nach 8 hier bei Donau 3 FM Prisma. Ich bin Benjamin Elsner. Schönen guten Morgen.

0: 8 Uhr.
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2: Ich bin Tanja Wagner. Nach dem Angriff am Rande des Christopher Street Days in Berlin hat die Polizei nach eigenen Angaben einen mutmaßlichen Verdächtigen identifiziert. Der Mann ist polizeibekannt und wird der islamistischen Szene in Berlin zugerechnet, sagte Polizeisprecher Florian Naht.
3: Wir haben weiterhin noch keinerlei Hinweise auf seine konkreten Motivationshintergründe oder auf den genauen Ablauf oder seinen Tatbeitrag als solchen.
2: Ein weißer Transporter soll mit hoher Geschwindigkeit in der Parkanlage Tiergarten in eine Menschenmenge gefahren sein. Mindestens ein Mensch wurde getötet, mehrere Verletzte schweben in Lebensgefahr. Wegen der schweren Waldbrände sind in Frankreich und Spanien inzwischen mehr als 250.000 Menschen in Sicherheit gebracht worden. Allein im Südwesten Frankreichs mussten nach Behördenangaben rund 170.000 Menschen ihre Häuser verlassen. Eine der größten Evakuierungsaktionen in der Geschichte des Landes. Frankreich verstärkt die Löscharbeiten mit zusätzlichen Soldaten und Löschflugzeugen. In Spanien wurden rund 60.000 Menschen evakuiert. Die Bundesregierung plant, den Zuschuss für die sichere Übertragung von Strom zu kürzen. Nach einem Entwurf sind für das kommende Jahr nur noch 5,5 Milliarden Euro eingeplant. In diesem Jahr waren es 6,5 Milliarden. Für Verbraucher bedeutet das,

0: Es wird teurer.
1: Stromleitungen instand halten, sichern und neue bauen, auch damit durch Windkraft erzeugte Energie aus Norddeutschland in den Süden geleitet werden kann. Kosten dafür, die Netzentgelte, machen einen Großteil der Stromkosten für Verbraucher aus. Damit die nicht aus dem Ruder laufen, gibt es den Zuschuss vom Bund. Weil der jetzt aber gekürzt werden soll, bedeutet das im Vergleich zu diesem Jahr mehr Kosten. Nach Berechnungen des Vergleichsportals Verivox 12 Euro im Jahr für einen Drei-Personen-Haushalt. Jan-Henner Reitze, Berlin.
0: Die Zahl der Maserninfektionen in den USA ist auf den höchsten Stand seit Jahrzehnten gestiegen. Mehr als 2300 Fälle in 45 Bundesstaaten sind in diesem Jahr bereits dokumentiert, wie aus Zahlen der Gesundheitsbehörde CDC und der Johns Hopkins Universität in Baltimore hervorgeht. Das sind den Daten zufolge schon mehr als im gesamten Jahr 2025.
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3: Nach einer wolkenlosen Nacht und fantastischen Temperaturen um 18 Grad heißt es gut durchlüften, denn auch am Sonntag gibt es ganz viel Sonne bei 27 Grad. Und mit schönen Sommertemperaturen geht es die Woche über auch weiter.
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4: Mit Maxi, unserer Traffic-KI, damit ihr rund um die Uhr gut durch Schwaben kommt.
5: Derzeit liegen uns keine Meldungen vor. Allen unterwegs eine gute Fahrt.
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1: Es sind Zahlen, die mal wieder traurig machen. Antisemitismus nimmt auch in Baden-Württemberg zu. Wieso, weshalb, warum? Donau 3 FM Reporterin Charlotte Mühlhahn ist diesen Fragen nachgegangen.
2: Beleidigungen, Bedrohungen und sogar körperliche Angriffe auf jüdische Menschen sind auch in Baden-Württemberg immer wieder ein Thema. Das geht auch an Barbara Traub und den Mitgliedern der israelitischen Religionsgemeinschaft Württembergs nicht spurlos vorbei.
3: Wir haben sehr viel schriftlich, also über E-Mail, über Internet, und das geht natürlich sehr viel an die jüdische Gemeinde. Es geht teilweise auch persönlich. Und die Mitglieder nehmen es wahr, sehr oft über die Kinder in den Schulen, Vorfälle. Es stößt auf einen Boden, den ja die Menschen schon mit sich tragen, nämlich die Angst, antisemitisch angefeindet zu werden.
2: Die Meldestelle für antisemitische Vorfälle RIAS hat vor kurzem erstmals Zahlen für Baden-Württemberg vorgestellt. Demnach kam es im vergangenen Jahr zu 335 dokumentierten antisemitischen Vorfällen im Land.
4: 335 antisemitische Vorfälle in Baden-Württemberg im vergangenen Jahr. Das bedeutet fast jeden Tag ein Vorfall. Das müssen wir sehr, sehr ernst nehmen. Als Landesregierung stehen wir mit den jüdischen Gemeinden im Land zusammen gegen Antisemitismus, für den Schutz und die Sicherheit von jüdischem Leben. Denn jüdisches Leben gehört zu Baden-Württemberg und gehört in die Mitte unserer Gesellschaft,
2: sagt Baden-Württembergs Sozialminister Oliver Hildenbrand. Barbara Traub erzählt, dass manche Mitglieder der jüdischen Gemeinde sich gar nicht mehr trauen, ihre jüdische Identität offen zu zeigen. Sie sieht Politik, Schulen und das Bildungssystem insgesamt in der Pflicht,
3: dass man eben weiter verstärkt an Bildungsinstitutionen in allen Ebenen, von der Grundschule bis zur Hochschule, bis zu berufsbildenden Schulen, dass man verstärkt Programme entwickelt und fortführt gegen Antisemitismus und für jüdisches Leben.
1: Donau 3 FM Reporterin Charlotte Mühlhahn über Antisemitismus auch in Baden-Württemberg.

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1: Was hilft dabei, dass Konflikte nicht eskalieren? Im Bus, im Büro, in der Familie oder wie vergangene Woche in einem Stuttgarter Einkaufszentrum. Oft reichen wenige Sekunden und die Stimmung kippt. Wie dann richtig reagieren? Donau 3 FM Reporterin Sabine Winkler hat bei Anti-Gewalt-Trainer Lars Groven nachgefragt.
2: Gerade noch an der Haltestelle. Zwei Menschen werden laut, feinden sich an. Ich steige in den Bus, bevor die Situation kippt. Sind da genügend andere Leute da, denke ich mir.

0: Groven erklärt mir, klassischer Zuschauereffekt.
1: Jeder denkt, ich habe heute keine Zeit, oh, der da vorne ist ja näher dran als ich.
0: Ein anderer wird schon handeln. Groven verrät mir, wo andere noch zögern, beginnt schon Deeskalation.
1: Ich sehe, da ist eine Grenzverletzung, das ist nicht okay, ich gehe da jetzt hin.
0: Okay, aber was sage ich dann? Groven trainiert Schulen, Behörden oder Pflegeeinrichtungen, um in angespannten Situationen cool zu bleiben, damit es nicht eskaliert. Funktioniert am besten mit Präsenz, Ruhe und offenen Fragen. Beispiel Schulhof.
1: Ein Kind schubst ein anderes Kind weg und du gehst zum Verursacher und fragst, hey, ich sehe, du hast geschubst. Stopp, was ist los?
0: Fragen stellen, im Gespräch bleiben, die Chance geben, Verhalten zu erklären. Und wenn das Kind nicht reden will?
1: Kann ich ja fragen, okay, ich merke, du willst jetzt nicht reden. Wann?
0: Druck rausnehmen, damit zeige ich, ich nehme dich ernst, ohne dass ich das Verhalten akzeptiere. Es geht bei Groven also darum, zu lernen, wie ich Situationen verändern kann, noch bevor sie eskalieren. Und das ist wichtig, denn Groven hat eine Grundhaltung, die mir einleuchtet. Hinter jedem Verhalten steht ein Mensch. Deshalb kann ich klar sagen, mit deinem Verhalten
1: bin ich einverstanden, nur du schaffst es nicht, dass wir dich ablehnen.
0: Wer also dem Menschen mit Respekt begegnet und ehrlich nachfragt, schafft vielleicht, dass aus einem Konflikt noch ein gutes Gespräch wird.
2: Donau 3FM Reporterin Sabine Winkler mit Tipps und Tricks von Antigewalttrainer Lars Groven.

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5: Gleich geht's bei uns um Bienen und Blumen, also im wirklichen Sinn jetzt keine Aufklärung, wobei, vielleicht doch. Gleich bei Donau 3 FM Prisma, wir werden sehen. Ich bin Benjamin Elsner, schönen guten Morgen.

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1: Ja, ist das denn schon ein Fall fürs Museum? In Ulm gibt es eine Ausstellung, die sich dem Thema Honig und Bienen widmet. Donau 3 FM Reporter Ralf Schöffmann, du hast dir die angeschaut. Was hast du denn Neues über Bienen und Honig gelernt? Vielleicht sogar über Bienen und Blumen?
2: Viel Kunst rund um Bienen und Honig. Die Ausstellung zeigt zeitgenössische Arbeiten, aber auch Künstler, die sich schon früher mit diesem Thema beschäftigt haben. Es geht auch darum, was Bienen über Natur, Gesellschaft und Zusammenleben erzählen.
1: Aha, also Bienen und Gesellschaft, das verbinde ich jetzt eher nicht miteinander. Ich habe da eher so an Honig gedacht. Wie wird denn dieser Gesellschaftsgedanke besonders sichtbar?
2: Besonders bei Joseph Beuys. Er war ein Künstler, der in den 60er und 70er Jahren mit seiner Kunst Grenzen überschritten und auch provoziert hat. Beuys war aber auch ein zutiefst religiöser Mensch. Für ihn ist der Mensch verletzlich, genau wie die Gesellschaft. Und Heilung braucht für ihn Spiritualität.
1: Und wie drückt Beuys das jetzt in seiner Kunst aus?
2: Der Honig dient Beuys als Mittel für seine Kunst. Museumsleiterin Isabel Greschardt erklärt das so.
3: Bei Beuys ist das Thema Honig für die Gesellschaft im übertragenen Sinne verstanden. Also lasst uns zusammenarbeiten. Lasst uns darüber diskutieren, was Menschen brauchen und wie wir das miteinander in Einklang bringen können.
2: Beuys nutzt Honig und Bienen also als Bild für eine Gesellschaft, die zusammenarbeitet und funktioniert.
1: Was hat dir denn besonders gut an der Ausstellung gefallen?
2: Zwischen den Zeilen stecken viele aktuelle Themen. Bienensterben, Naturzerstörung, aber auch die Schönheit und Kraft von Honig und Bienen. Man erfährt einiges übers Imkern und darüber, warum Menschen von Bienen so fasziniert sind. Und die Ausstellung spricht alle Sinne an. Schon beim Reingehen in den Salzstadel duftet es herrlich nach Bienenwachs. Irgendwie schade, dass man Gerüche nicht übers Radio übertragen kann.
1: Danke dir, Donau 3 FM Reporter Ralf Schöffmann, über die Ausstellung Honig für Kunst und Gesellschaft, wie Bienen uns inspirieren. Im Museum Brot- und Kunstforum Welternährung im Ulmer Salzstadel.

0: herrlich. Wo veranstaltet man am besten einen Männertag? Richtig, auf dem Bauernhof. Die Idee dazu hatte der Pfarrer der evangelischen Kirchengemeinde Donau-Iller Riss, Lukas Weigold, und wir haben Donau-3FM-Reporterin Nadja Schienke hingeschickt zum Männertag. Genau.
1: Also auf, gehen wir. Gute Fahrt alle.
2: Die Helme sitzen, gleich geht's los. Rund 35 Kilometer Richtung Schwäbische Alb. Ziel, ein Biobauernhof. Ganz vorne dabei Pfarrer Lukas Weigold.
3: Ich finde es wichtig, dass man Menschen zusammenbringt, eine Gemeinschaft hat und eine gute Zeit miteinander erlebt. Und gerade im Bereich der Männerarbeit halte ich das für sehr wichtig, dass man da Angebote schafft, wo die Männer einfach andocken können und zusammenkommen können. Und sich miteinander aber nicht nur treffen, sondern auch ein Thema haben, dem sie sich widmen.
2: In Treffensbuch angekommen wartet schon Landwirt Heiner Honold. Bei einer Hofführung zeigt er den Männern, wie ökologische Landwirtschaft funktioniert.
4: Wenn es um Kürze-Thema geht, spricht mir oft von der Bewahrung der Schöpfung. Und da ist eigentlich für mich wichtig der Verzicht auf chemische und Pflanzenschutzmittel und Dünger, die Haltung der Tiere auf Tiefstreu und Weidegang und die Integration der ganzen Familie im Betrieb.
2: Dann wird am Grill gegessen, gelacht und weitergeredet. Teilnehmer Klaus Hoffmann genießt das alles.
5: Na, weil es doch schön ist, ein schönes Samstagsereignis im Sonnenschein mit dem Fahrrad zu so einem Ziel zu fahren. Einen biologisch bewirtschafteten Hof kennenzulernen und hier in der Gemeinschaft dann auch noch zu essen und zu trinken.
2: Kirche mal ganz anders. Werner Heinkel gefällt das.
6: Man trifft andere, mit denen man vielleicht nicht jeden Tag was zu tun hat, altersübergreifend. Und das Thema ist echt interessant hier. Also die Betriebsbesichtigung mit Radtour, das kommt mir voll entgegen.
0: Donau-3FM-Reporterin Nadja Schienke über einen Männertag auf dem Biobauernhof. Und damit darf ich mich bei euch verabschieden. Das war Donau-3FM Prisma mit Benjamin Elsner. Kommt gut in die neue Woche. Macht es gut.

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0: Es ist 9 Uhr.
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6: Ich bin Tanja Wagner. Am Rande des Christopher Street Days in Berlin ist ein Fahrzeug in eine Menschenmenge gefahren. Mindestens eine Person wurde dabei getötet, weitere Menschen teils schwer verletzt. Der regierende Bürgermeister von Berlin, Kai Wegner, zeigte sich vor Ort fassungslos über die Tat nach einer friedlichen Parade.
7: Ich kann nur sagen, dass Berlin als Stadt der Freiheit und der Vielfalt sich weiter stärken wird und positionieren wird. Wir werden uns unsere Art und Weise des Lebens und des Zusammenlebens nicht nehmen lassen. Ich habe großes Vertrauen in die Berliner Polizei, dass wir mit Hochdruck jetzt den Täter, die Täter ermitteln und sie dann auch zur Rechenschaft ziehen.
6: Der CSD wurde abgebrochen. Der mutmaßliche Täter ist polizeibekannt und wird der islamistischen Szene zugeordnet. Frankreich und Spanien kämpfen weiter gegen massive Waldbrände. Ein Ende ist nicht abzusehen. Rund eine Viertelmillion Menschen musste bereits in Sicherheit gebracht werden. Vororte von Bordeaux wurden evakuiert und für Madrid und Umgebung wurde der Notstand ausgerufen.
8: In Bussen werden die Menschen aus dem Südosten der Region Madrid zu den Notunterkünften evakuiert. In einigen Ortschaften hat das Feuer auf die Häuser übergegriffen. Die spanische Regierung spricht von einer sehr komplexen Lage, die man bisher so noch nicht erlebt habe. Vor allem die kräftigen Windböen bereiten den Rettungskräften Sorgen.
6: Bei dem Absturz eines Kleinflugzeugs in ein Einfamilienhaus bei Bremen sind zwei Männer ums Leben gekommen. Bei den Toten handelt es sich um die beiden Insassen des Flugzeugs, einen 65-jährigen und einen 77-jährigen Mann aus Bremen, wie die Polizei mitteilte. Die Maschine soll kurz vor dem Absturz in Bremen gestartet sein, dann verlor sie in einer Wohnsiedlung an Höhe. Warum, ist unklar. Formel-1-Weltmeister Lando Norris startet beim Großen Preis von Ungarn von der Pole-Position. Der McLaren-Pilot beendete damit die bisherige Pole-Serie von Mercedes in dieser Saison. Hinter Pole-Mann Norris startet Ferrari-Fahrer Charles Leclerc von Rang 2 vor Piastri. WM-Spitzenreiter Antonelli wurde genau

0: wie Mercedes-Pilot Hamilton mit einer Strafe belegt. Beide büßten Plätze ein.
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2: Ja, schauen wir auch raus aus dem Fenster. Da sind jetzt am Vormittag noch ein paar kompaktere Wolkenfelder unterwegs bei uns in Schwaben. Aber die Sonne setzt sich im Tageslauf mehr und mehr durch. Und es geht dann rauf mit den Temperaturen auf 29 Grad am Nachmittag. Morgen dann am Vormittag vereinzelt mal ein bisschen Regen. Später aber wieder freundlich bei 26 Grad.
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2: 9:03, alles gut auf den Straßen. Der Verkehr rollt in Schwaben, wo immer ihr unterwegs seid. Eine gute und sichere Fahrt.
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2: Super Blitzer, unter anderem in Leichingen, in der Subinger Straße, in der 30er-Zone, auf der B311 Riedlingen-Tuttlingen, in der Ortsdurchfahrt von Wondorf, beidseitig in der 50er-Zone und B30 Richtung Ulm zwischen Unteressendorf und Jordanei. Weitere Super Blitzer auch jederzeit zum Nachlesen auf donau3fm.de und über eure Donau 3FM App. Und wenn ihr was Aktuelles habt, also Staus oder Blitzer, gerne eine WhatsApp schicken oder ihr ruft kostenfrei im Studio an 08000 490 400.

0: schönen Sonntagvormittag wünsche ich euch. Gleich geht's bei uns um junge Menschen mit einer großen Version. Im Rahmen des freiwilligen Projektes Aktives Schuljahr haben Schülerinnen des Hans- und Sophie-Scholl-Gymnasiums das Projekt Mehr Herz ins Leben gerufen.
1: Von Mehr Herz bin ich auf die Idee gekommen, weil ich habe schon immer kleine Projekte in meinem Ehrenamt umgesetzt und dann wollte ich das in die Größe ziehen und mit den Jugendlichen eben eine Brücke bauen.
0: Was hinter dem Projekt steckt, wie die Jugendlichen unterstützt werden können und welche Pläne sie für die Zukunft haben, das erfahrt ihr gleich nach Musik von Roxette, Listen to Your Heart, Toby Romeo und Leonie mit Crazy Love. Und los geht's mit Shakira.

0: Monat aus dem Jahr 89. Das sind Ruxette bei Donau 3 FM und heute Abend live beim Wiley Open Air in Neu-Ulm. Und Tickets gibt's noch an der Abendkasse. Gleich Kamerad mit Hug Yourself. Aus einer Idee ist ein echtes Herzensprojekt geworden. Schülerinnen des Hans- und Sophie-Scholl-Gymnasiums in Ulm haben im Rahmen des freiwilligen Projektes Aktives Schuljahr das Projekt Mehr Herz gegründet. Ihr Ziel: mehr Miteinander, mehr Gemeinschaft und mehr Freude für ältere Menschen. Wie sie auf das Projekt gekommen sind, erklärt uns Wieber, eine der Gründerinnen.
1: Von Mehr Herz bin ich auf die Idee gekommen, weil ich habe schon immer kleine Projekte in meinem Ehrenamt umgesetzt und dann wollte ich das in die Größe ziehen und mit den Jugendlichen eben eine Brücke zu bauen zu den sozial benachteiligten Menschen und den Jugendlichen, dass wir gemeinsam durch kleine Aktionen die Atmosphäre in solchen Schutzeinrichtungen oder in den Seniorenheimen verschönern können und gestalten können.
0: Verrat uns doch mal, was genau steckt hinter dem Projekt?
1: Alle 2 Wochen versammeln wir uns in einem Raum, also im Jugendzentrum Büchsenstade in Ulm, und für eine Stunde lang machen wir jetzt zum Beispiel, da malen wir Töpfe an und schreiben auch noch Postkarten für die Senioren und dann übergeben wir es und dann singen wir noch was vor und essen mit den Kuchen.
0: Wie können denn Menschen euer Projekt unterstützen?
1: Also man kann uns unterstützen, indem man mitmacht und sich mit engagiert, weil wenn du einmal dabei bist, heißt es nicht, dass du immer wieder dabei sein musst. Also du kannst jederzeit kommen und ja auch kein Vertrag oder so. Und du kannst aber auch Ideen einreichen. Du kannst auch zum Beispiel für uns die Flyer gestalten. Das würde uns sehr helfen. Oder du kannst auch deine eigene AG in deiner Schule gründen.
0: Welche Pläne habt ihr für die Zukunft?
1: Für die Zukunft, also für nächstes Jahr, wollen wir uns auf jeden Fall auf die Frauenhäuser fokussieren. Das haben wir uns als Schwerpunkt ausgewählt. Und auf jeden Fall möchte ich auch das Projekt in ganz vielen Ulmer Schulen skalieren, dass sie eben ihre eigene AG dort aufmachen können in ihrer Schule.
0: Tolle Sache. Mehr Miteinander, mehr Gemeinschaft und mehr Freude für ältere Menschen. Das wollen Wieber und Rina, Schülerinnen des Hans- und Sophie-Scholl-Gymnasiums, mit dem Projekt Mehr Herz erreichen.

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2: Und ich hab gleich nach halb für euch unter anderem Pink mit Irrelevant. Und Michael Schulte mit Sam. You light me up,
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2: Es ist kurz vor halb zehn.
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13: Und da haben wir im Moment in Schwaben verbreitet noch dichte Wolken, aber das wird sich ändern. Im Tagesverlauf kommt mehr und mehr die Sonne raus und es wird auch wieder sehr warm bei Maxiwerten bis 29 Grad. Morgen am Vormittag kann es hier und da mal etwas tröpfeln, aber später wird es wieder freundlich bei 26 Grad.
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13: Eine Minute nach 9:30 haben wir es. Und da sieht's gut aus. Wir haben keine Störungsmeldungen in Schwaben, wo immer ihr gerade unterwegs seid. Eine gute und sichere Fahrt kommt bald an.
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13: Schauen wir auf die Superblitzer, die noch aktiv sind. Unter anderem in Tiefenbach, Alter Friedhof, dann Neu-Ulm, Max-Alt-Straße oder B30 Richtung Biberach zwischen Erbach und Achstetten. Habt ihr auch noch Blitzer oder Verkehrsmeldungen für uns? Dann gerne eine WhatsApp schicken an die 01520 242 4x3 oder ruft kostenfrei an im Studio 08000 490 400.

0: Servus, einen schönen Sonntagvormittag wünsche ich euch. Wir kennen ihn vom Cannstatter Wasen und Frühlingsfest dieses Jahr steht er auch auf dem Biberacher Schützenfest, der Wasenhimmel.
1: Das Konzept vom Wasenhimmel scheint richtig gut anzukommen. Die Qualität der Speisen stimmt, der Service ist gut, ich höre nur Positives. Die Besucher schätzen, dass der Wasenhimmel ringsum offen ist und das Treiben auf dem Berg wahrgenommen werden kann. Man sitzt zwar unter einem Himmel, ist aber dennoch mitten im Geschehen. Auch vom Betreiber bekommen wir sehr positive Rückmeldungen.
0: Was euch beim Programm beim Schützenfest in Biberach noch alles erwartet, gleich bei mir in circa 10 Minuten.
2: Hallo, hier

0: Schönen Sonntag mit Donau 3FM. Gleich Holly Humberstone aus den aktuellen Charts mit To Love Somebody.
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0: Tja, bis heute heißt es noch Ausnahmezustand

0: In Biberach, denn wir sind ja mittendrin in der Schützenfestzeit und neu in diesem Jahr der Vasenhimmel, den wir vom Cannstatter Vasen- und Frühlingsfest kennen. Und da ist neben gutem Essen auch einiges an Programm geboten, Betreiber Harald Hegewart.
1: Es geht uns vor allem auch darum, wieder ein bisschen Tradition zu beleben, also das heißt durchaus die eine oder andere Blaskapelle zu bringen, Musikkapellen aus der Region. Das ist das eine, das andere ist, wir setzen auch auf Nachwuchsgruppen, um hier auch Jugendförderung zu betreiben. Wir haben eine Bühne mit sehr professionellem Equipment in Licht und Sound und dann haben die Jungs und Mädels, die da musikbegeistert sind, vielleicht auch die Möglichkeit, sich mal mit professionellem Equipment in eine neue Landschaft mal reinzuschnuppern oder reinzutesten.
0: Also heute noch Schützenfest Biberach, kommt noch heute vorbei und habt eine gute Zeit mit euren Freunden. Wir freuen uns auf euch.
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3: Und nach den Nachrichten hört ihr unter anderem den neuen Hit von Taylor Swift. I knew it, I knew you. Und auch Shawn Mendes ist dabei.
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3: Kurz vor 10.
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7: Es ist 10 Uhr.
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9: Ich bin Tanja Wagner. Dramatische Szenen am Ende eines bunten Festes. Am Rande des Christopher Street Days in Berlin ist ein Kastenwagen in die Menschenmenge gefahren. Eine Frau starb, viele weitere Menschen wurden verletzt, 3 von ihnen lebensbedrohlich. Die Polizei sucht nun nach einem mutmaßlichen Verdächtigen.
10: Berlins regierender Bürgermeister Wegner zeigte sich zutiefst erschüttert.
11: Viele feiernde Menschen, die glücklich waren, die die Vielfalt dieser Stadt gefeiert haben, die Weltoffenheit, die Freiheit. Ja, auch die Liebe. Und dieser Tag wurde durch diese schreckliche Tat beendet.
10: Auch Bundeskanzler Merz wurde direkt nach der Tat informiert. In einem Ex-Beitrag spricht er von einer abscheulichen Tat. Katrin Müller, Nachrichtenredaktion.
9: Frankreich und Spanien kämpfen weiter gegen massive Waldbrände. Ein Ende ist nicht abzusehen. Rund 250.000 Menschen musste bereits in Sicherheit gebracht werden. Vororte von Bordeaux wurden evakuiert und für Madrid und Umgebung wurde der Notstand ausgerufen.
12: In der Region Madrid sowie in Ávila und Toledo harren weiter zehntausende Menschen in Notunterkünften und bei Verwandten aus. Aus der Luft und vom Boden bekämpfen mehr als 3000 Feuerwehrleute die Flammen. Hohe Temperaturen, Trockenheit und heftige Windböen hatten die Löscharbeiten massiv behindert. Julia Macha, Barcelona.
9: Stromkunden müssen im kommenden Jahr mit einer geringeren Entlastung bei den Netzentgelten rechnen. Sie sind ein wesentlicher Bestandteil des Strompreises. Ein Zuschuss der Bundesregierung zu den Übertragungsnetzkosten soll 2027 den Plänen zufolge um 1 Milliarde geringer ausfallen als in diesem Jahr. Das wäre eine Kürzung um fast 15%. Die Netzentgelte machen etwa 1/4 des Strompreises aus. Formel-1-Weltmeister Lando Norris startet überraschend als Favorit in das letzte Rennen vor der Sommerpause. Der McLaren-Pilot sicherte sich in einem packenden Finish die Pole-Position für den Grand Prix von Ungarn am Nachmittag in Budapest. Einen starken Eindruck hinterließ in der Qualifikation aber auch das Ferrari-Duo Lewis Hamilton und Charles Leclerc.
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13: Das wird auch heute wieder ein schöner Sommertag. Aktuell haben wir 22 Grad in Ulm, 21 Grad sind es in Biberach und Memmingen. Es geht heute rauf mit den Temperaturen 27 bis 29 Grad. Das Maximum heute am Nachmittag. Und jetzt am Vormittag haben wir hier und da noch ein paar mehr Wolken unterwegs. Aber die Sonne setzt sich im Tagesverlauf mehr und mehr durch. Morgen dann auch am Vormittag. Vereinzelt kann es da mal ein bisschen tröpfeln, aber nicht überall. Später wieder freundlich bei 26 Grad.
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13: Auf die Sekunde 3 Minuten nach 10 haben wir keine Störungsmeldungen. Der Verkehr rollt in Schwaben, wo immer ihr unterwegs seid.

0: Wixat. Eine gute und sichere Fahrt.
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0: Aktuelle Blitzer haben wir derzeit keine, aber es sind ja noch super Blitzer, die aktiv sind. Die könnt ihr jederzeit nachlesen auf donau3fm.de und über die Donau 3FM App. Und wenn ihr was Aktuelles habt, also Staus und Blitzer, einfach melden, entweder per WhatsApp. Die Nummer findet ihr auf donau3fm.de oder ihr ruft kostenfrei im Studio an 08490
1: 400. Wir lieben den Sommer. Uli Dia. Wir lieben
0: den Sommer. Schönen Sonntagvormittag wünsche ich euch. Ein Blick, eine Nachricht oder ein harmloses Gespräch und plötzlich geht das Kopfkino los, ja? Eifersucht kann ganz schön heftig sein und sogar den Körper in Alarmbereitschaft versetzen. Warum unser Gehirn so reagiert und wann aus einem normalen Gefühl ein echtes Problem wird, das klären wir gleich nach

0: Noch in dieser halben Stunde Musik von Dave Punk, Get Lucky, Sunrise Avenue sind dabei. Der aktuelle Hit von Loy, Red Eyes und gleich Echo Smith mit Cool Kids.
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0: FM. 14 Minuten nach 10 haben wir es. Habt ihr schon mal heimlich ins Handy von eurem Partner oder eurer Partnerin geschaut? Oder zumindest kurz darüber nachgedacht, weil da plötzlich eine Nachricht aufgeleuchtet ist. Wir Menschen geben das ja nicht so gerne zu, wenn wir eifersüchtig sind. Oft wissen wir ja auch, dass es unnötig und unbegründet ist. Aber wieso sind wir es dann doch? Wieso verspüren wir dieses Gefühl überhaupt?
3: Eifersucht, das ist keine Krankheit, sondern erstmal ein ganz normales Gefühl bei uns Menschen. Sie entsteht, wenn unser Gehirn glaubt, da könnte mir jemand etwas Wichtiges wegnehmen. Zum Beispiel die Nähe des Partners, Aufmerksamkeit oder Anerkennung. Dabei gibt es im Kopf nicht den einen Eifersuchtsschalter. Mehrere Bereiche, die arbeiten zusammen. Einer erkennt mögliche Gefahren, ein anderer verarbeitet Angst und sozialen Schmerz und wieder ein anderer versucht, vernünftig zu bleiben. Und genau deshalb kann Eifersucht so stark werden. Man achtet plötzlich auf jedes Detail, deutet Blicke oder Nachrichten über und steigert sich super schnell in was hinein. Auch der Körper reagiert. Der Puls kann steigen, wir werden unruhig, angespannt und besonders wach. Wer schon mal betrogen oder stark enttäuscht wurde, reagiert häufig empfindlicher. Auch Verlustangst und wenig Selbstvertrauen können Eifersucht verstärken. Ein bisschen Eifersucht ist also völlig normal. Sie zeigt, dass uns jemand wichtig ist. Problematisch wird es, wenn daraus ständiges Misstrauen, Kontrolle, Handychecks, Verbote oder aggressive Reaktionen werden. Dann belastet das nicht nur die Beziehung, sondern auch die eigene Gesundheit. Kurz gesagt, Eifersucht ist eine Art Alarmsignal des Gehirns. Ob daraus nur ein kurzer Stich oder ein großes Problem wird, hängt davon ab, wie sicher wir uns fühlen und wie wir mit unseren Gedanken umgehen.
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4: Und ich mache euch ein bisschen schlau, was musikalisch in der nächsten halben Stunde für euch

0: parat liegt Miley Cyrus unter anderem mit Flowers. Und aktuell von Katy Perry, Watch It Burn.
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0: Es ist kurz vor 11.
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0: Ja, es ist noch verbreitet in Schwaben bewölkt. Also die Sonne ist noch ein bisschen schüchtern, aber die kommt raus. Also auf jeden Fall im Tagesverlauf setzt sie sich mehr und mehr durch. Und es wird auch wieder sehr schön warm heute, 27 bis 29 Grad. Und morgen am Vormittag, da kann es hier und da mal ein bisschen tröpfeln. Aber später wird es wieder freundlich bei 26 Grad.
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0: Gleich eine Minute nach 10:30, A7 Füssenreuth Richtung Ulm zwischen Kreuz Memmingen und Bergham 3 Kilometer Stau. Da braucht er knapp 10 Minuten länger. Und im weiteren Verlauf zwischen Illertissen und Dreikittelstädten nochmal 1 Kilometer Stop and Go. Dann rüber zur A8 Stuttgart Richtung München zwischen Eichelberg und der Ausfahrt Hohenstadt. Dichter Verkehr, da seid ihr aber in 3 bis 5 Minuten durch. Und dann noch im weiteren Verlauf zwischen Ulm West und Oberelchingen 3 Kilometer Stop and Go. Auch hier knapp 5 Minuten Zeitverlust. Wo immer ihr unterwegs seid, in Schwaben eine gute und sichere Fahrt.
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0: Unsere Superblitzer, die noch aktiv sind, könnt ihr jederzeit nachlesen auf donau3fm.de und über die donau3fm-App. Und wenn ihr was Aktuelles habt, gerne WhatsApp schicken oder ihr ruft kostenfrei im Studio an 08490 400.
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1: Uli Dier.
0: Seid mir gegrüßt, einen schönen Sonntagvormittag wünsche ich euch. Egal ob mit Freunden, den Kids oder einfach mal zu zweit im Maislabyrinth. Ulm-Ost bei Seligweiler können wir uns seit gestern wieder ganz offiziell zwischen den meterhohen Maispflanzen verlaufen.
10: Maislabyrinth ist ja etwas, wo groß und klein begeistert. Da geht man durch, nachdem man eine Stempelkarte gekauft hat und kann da drin 5 verschiedene Stempelstationen suchen.
0: Und natürlich bilden die verschlungenen Wege auch in diesem Jahr wieder ein riesiges Motiv, was da diesmal aus der Luft zu erkennen ist und was euch dort sonst noch erwartet. Das wird dann gleich in circa 10 Minuten.

17 Minuten vor 11 haben wir es. Noch in dieser Stunde Sarah Connor mit Let's Get Back to Bad Boy. Jessica Foca haben wir aus den 90ern mit How We Are Know. Alvaro Soleil mit Sophia und gleich aus den aktuellen Charts Miles Smith und Niall Horan mit Drive Safe. Jetzt geht's erstmal um das Maislabyrinth in Seligweiler. Das hat ja fast schon Tradition. Es ist aber jedes Jahr einen Ausflug wert, denn

0: Überraschung gibt's immer. Dieses schwierig zu erkennen. Von oben bildet der Mais nämlich ein Motiv. Gestern ging's wieder los und Bernd Rüst mit Familie empfängt in Seligweiler ab sofort wieder Besucher. Bernd, wie läuft ein Gang durch das Maislabyrinth denn so ab? Und was für ein Motiv ist dieses Jahr von oben zu sehen?
1: Es hat was mit Ostern zu tun.
0: Aha.
1: Wir bemühen uns jedes Jahr ein anderes Motiv reinzumachen. Wir gucken immer, was wir machen können. Und jetzt von dem, was wir noch an Material Machbarem haben, weil das ist ja immer was, das muss auch reingehen, ist jetzt dieses Jahr noch der Hase dran. Maislabyrinth ist ja etwas, wo groß und klein begeistert. Da geht man durch, nachdem man eine Stempelkarte gekauft hat und kann da drin 5 verschiedene Stempelstationen suchen.
0: Sag, wie erklärst du dir die große Beliebtheit des Labyrinths?
1: Weil da so viele hingehen. Warum kommen die alle? Also muss was Tolles dran sein. Der Spaß im Mais, frische Luft, Bewegung. Bewegung ist gesund. Das ist eine runde Sache und essen kann man da oben auch noch in verschiedenen Lokalitäten. Ich kriege euch irgendwann mal alle. Wir sind jetzt im 28. Jahr und irgendwann war fast mal jeder aus der Region im Labyrinth. Im Endeffekt, ich glaube, da würde manchen Leuten, also wir haben wirklich, die kommen jedes Jahr, würde wirklich was fehlen, wenn mal es ein Jahr ohne Maislabyrinth geben würde.
0: Danke, Bernd. Das Maislabyrinth in Ulm-Ost bei Seligweiler hat bis zum 13. September geöffnet. Außerdem gibt es einige Specials im August, wie zum Beispiel ein Aktionswochenende. Mehr Infos dazu gibt's auf donau3fm.de.

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1: Donau 3FM, gleich nach den Nachrichten unter anderem Klock. Baby, I'm sorry, sorry, sorry. Und Jennifer Lopez zusammen mit David Guetta.
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1: Es ist kurz vor 11.
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1: Es ist 11 Uhr.
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3: Ich bin Tanja Wagner. Am Rande des Christopher Street Days in Berlin ist am späten Abend ein Kastenwagen in die Menschenmenge gefahren. Eine Frau starb, viele weitere Menschen wurden verletzt, drei von ihnen lebensbedrohlich.
4: Kanzler Merz spricht von einer abscheulichen Tat, auch Berlins regierender Bürgermeister Wegner ist fassungslos. Die Polizei fahndet mit einem Foto nach dem Verdächtigen, dem 21-jährigen Abdul B. Er soll am Rande des Christopher Street Days im großen Tiergarten mit einem Kastenwagen mehrere Menschen an- oder umgefahren haben. Der Wagen krachte schließlich gegen einen Baum. Der Fahrer flüchtete. Abdul B. wird der islamistischen Szene zugerechnet. Er hat wohl Familie in Berlin und wurde erst im Mai aus dem Jugendarrest entlassen. Katrin Müller, Nachrichtenredaktion.
3: Irans Revolutionsgarden haben nach eigenen Angaben 6 Handelsschiffe vor einer Durchfahrt durch die strategisch wichtige Straße von Hormuz gestoppt. Versuche des US-Militärs, den Kurs von Schiffen zu ändern, würden mit einer entschlossenen Reaktion und Warnschüssen beantwortet. Als Folge seien die betroffenen Schiffe gezwungen, umzukehren. Wenn die AfD bei den Landtagswahlen in Sachsen-Anhalt und Mecklenburg-Vorpommern im September stärkste Kraft wird, dann soll sie auch an der Regierung beteiligt werden. In einer YouGov-Umfrage im Auftrag der dpa sagten das 47% der Befragten in Ostdeutschland und 37% der Befragten in Westdeutschland.
5: In Thüringen ist die AfD vor knapp 2 Jahren das bisher erste und einzige Mal stärkste Kraft bei einer Landtagswahl geworden. Keine andere Partei wollte mit ihr zusammenarbeiten. Die Landesregierung bildeten CDU, BSW und SPD, obwohl diesen drei Parteien ein Sitz für eine eigene Mehrheit fehlt. Die AfD in der Regierung wieder so verhindern, sollte sie, wie es Umfragen voraussagen, auch in Sachsen-Anhalt oder Mecklenburg-Vorpommern stärkste Kraft werden. Eher nein. Im Osten wie im Westen sind mehr Menschen dafür, dass die AfD dann mitregiert. Jan-Henner Reitze, Berlin.
3: Ärzte ohne Grenzen fordert einen drastisch niedrigeren Preis für das Medikament Lenacapavir zur Vorbeugung einer HIV-Infektion. Niemand sollte von der HIV-Prävention ausgeschlossen werden, nur weil ein Medikament künstlich teuer gehalten wird, hieß es beim Auftakt der Welt-AIDS-Konferenz. Aktuell kostet die Jahresdosis $28.000, für viele unbezahlbar.
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6: Und es sind jetzt am Vormittag noch ein paar dichtere Wolken unterwegs, aber im Tagesverlauf lockert es auf, dann setzt sich mehr und mehr die Sonne durch. Und es wird auch am Nachmittag wieder sehr warm, bei 27 bis 29 Grad. Morgen am Vormittag kann es hier und da vielleicht mal ein bisschen tröpfeln, aber später wird es wieder freundlich, bei 26 Grad.
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6: 3 Minuten nach 11, A7 Füssenreuth Richtung Ulm, zwischen Memmingen Süd und Dettingen an der Iller, 8 Kilometer Stau, da braucht ihr eine knappe halbe Stunde länger. A7 Füssenreuth Richtung Ulm, zwischen Illertissen und dem Dreieck Hethestetten, 6 Kilometer stockender Verkehr und knapp 10 Minuten Zeitverlust. A8 Stuttgart Richtung München, zwischen Eichelberg und Mühlhausen, 4 Kilometer Stau, gut 10 Minuten Zeitverlust und im weiteren Verlauf zwischen Ulm West und Oberelchingen nochmal 4 Kilometer Stop and Go. Und hier braucht ihr circa 7 Minuten Zeitverlust. B10 Europastraße, Bismarckring zwischen Neu-Ulm-Mitte und Zinglerstraße B311, aktuell dichter Verkehr und 5 bis 6 Minuten Zeitverlust. Wo immer ihr gerade unterwegs seid in Schwaben, ich wünsche euch eine gute und vor allen Dingen sichere und entspannte Fahrt.
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6: Aktuelle Blitzer haben wir derzeit keine, aber es gibt ja noch super Blitzer, die aktiv sind. Einfach mal nachgucken auf donau3fm.de oder über die Donau 3 FM App.

0: Ich wünsche euch einen schönen Sonntag aus dem Traum vom eigenen Häusle. Ja, da kann ganz schnell ein Albtraum werden.
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0: Sagt Yvonne aus Neu-Ulm, was die Situation so angespannt macht und was sie schon alles versucht hat, damit es endlich besser wird. Dazu gleich mehr nach Musik von Judas Priest, Clock Clock und jetzt Jennifer Lopez und David Kahn.

Judas Priest, Living After Midnight. 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Gleich Musik von Fastboy, Beautiful Life und Amy Winehouse mit Rehab. 14 Minuten nach 11 haben wir es. Es kann die schönste Wohnung oder das gemütlichste Haus sein, wenn die Nachbarn einem die eigenen vier Wände zur Hölle machen.

0: E-Scooterer teuer. Yvonne aus Neu-Ulm kennt das zu gut, denn sie hat sich bei uns gemeldet. Sie besitzt ein Haus, allerdings gleicht der heimelige Rückzugsort aktuell eher einem Albtraum, denn der ständige Lärm setzt ihr zu.
1: Bohren, Hämmern, Sägen, Fräsen, gefühlt ein Industriegebiet. Das ist einfach nicht angebracht, wenn man ständig diesen Lärm hat und die eigene Terrasse nicht nutzen kann. Ganz, ganz schwierig und von Anfang

0: Wir haben versucht, uns zu unterhalten. Wir haben es am Anfang wirklich ganz ruhig versucht und unseren Standpunkt erklärt. Aber es hat halt überhaupt nicht gefruchtet. Und dann auch mit Anwalt und versucht, über die Behörden zu gehen. Aber es interessiert auch niemand. Also es, ja, komm klar damit oder lass es. Also Aussage vom Amt, ohne jetzt da einen Namen zu nennen, war, naja, verkaufen Sie das Haus, da werden Sie eh nicht glücklich.
1: Wobei sich das natürlich leicht so sagt.
0: Ja, man verkauft so ein Haus nicht einfach, weil es einfach Geld kostet. Ja, also von Notar, Makler, Grunderwerbsteuer und so weiter. Da verkaufst du nicht einfach mal kurz und ziehst um. Ja, das geht einfach nicht.
1: Es gibt aber einen Hoffnungsschimmer.
0: Ich muss sagen, dieses Jahr ist es jetzt relativ ruhig. Also es ist seit 8 Jahren wohnen wir hier, 9 Jahre fast. Wir haben jetzt das erste Jahr, wo es einigermaßen ruhig ist. Ich hoffe jetzt einfach draus, dass es so bleibt und dass wir hier wohnen bleiben können.
1: Sagt Donau3FM-Hörerin Yvonne. Wie sieht's denn bei euch aus, das Verhältnis zu den Nachbarn? Passt da alles soweit oder gibt's auch Probleme? Eure Erfahrungen könnt ihr uns gerne schicken als Sprachnachricht an die 015 20 242 und 4x die 3.

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2: Donau 3FM, das habe ich gleich nach halb für euch. One Republic mit I Am Worried. Und Meghan Trainor mit Still Don't Care.
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2: Kurz vor halb zwölf.
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5: Ja, da haben wir bei uns in Schwaben noch ein paar kompaktere Wolkenfelder, aber im Tagesverlauf lockert es auf, dann zeigt sich mehr und mehr die Sonne und es wird auch warm bei 27 bis 29 Grad. Morgen am Vormittag kann es hier und da mal vielleicht ein bisschen tröpfeln, wird nicht viel sein. Später setzt sich dann wieder die Sonne durch bei 26 Grad.
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5: Eine Minute nach 12:30. Vorsicht auf der A96 Lindau Richtung München. Zwischen Altrach und Kreuz Memmingen sind Fahrradfahrer auf der Fahrbahn unterwegs. Dann die A7 Ulm Richtung Füssenreute. Zwischen Föhringen und Illertissen. 1 Kilometer Stop and Go in der Gegenrichtung. A7 Füssenreute Richtung Ulm. Zwischen Memmingen Süd und Dettingen an der Iller haben wir 8 Kilometer Stau. Eine knappe halbe Stunde Zeitverlust solltet ihr einrechnen. A7 Füssenreute Richtung Ulm zwischen Altenstadt an der Iller und den 3 Kittistädten. Nochmal 11 Kilometer stockenden Verkehr. Da seid ihr aber in 10 bis 12 Minuten durch. Dann die A8 Stuttgart Richtung München zwischen Kirchheimteck West und der Ausfahrt Hohenstadt. 9 Kilometer stockender Verkehr und knapp 20 Minuten Zeitverlust. Zwischen Ulm West und Oberelchingen auf der A8 Stuttgart München haben wir nochmal 5 Kilometer Stau und gut 10 Minuten Zeitverlust. A8 München Richtung Stuttgart. Zwischen Merklingen und Mühlhausen aktuell dichter Verkehr. Und gerade noch reingekommen A7 Füssenreute Richtung Ulm. Zwischen Nersingen und dem Kreuz Ulm-Elchingen 2 Kilometer stockender Verkehr. Und dann noch die B10, die Europastraße Bismarckring zwischen Neu-Ulm-Mitte und Zinglerstraße B311. Aktuell dichter Verkehr und 5 Minuten Zeitverlust. Euch allen eine gute und sichere Fahrt.
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5: Aktuelle Blitzer haben wir derzeit keine und die Superblitzer, die noch aktiv sind, könnt ihr jederzeit nachlesen auf donau3fm.de und über die donau3fm-App. Und wenn ihr was Aktuelles habt, Staus, Blitzer, einfach melden, entweder per WhatsApp oder ihr ruft kostenfrei im Studio an 08000 490 400.

Schönen Sonntag wünsche ich euch. Ihr seid Handballfans, dann solltet ihr euch den 2. August schon mal im Kalender dicht dick reservieren, denn an dem Tag kommt Spitzenhandball nach Neu-Ulm. Frisch auf Göppingen trifft in der Ratiopharm Arena auf den portugiesischen Meister Sporting CP Lissabon. Dazu gibt es vorher schon das Warm-up-Spiel zwischen Söflingen und Heiningen. Und das Beste daran, für das Handball-Highlight könnt ihr bei uns Tickets gewinnen. Wie ihr mitmachen könnt, das hört ihr gleich.

Vormittag, gleich Musik von Tiffany Harris, aktuell Hit Vertigo. Und jetzt haben wir es gleich 18 Minuten vor 12 und ich habe einen heißen Tipp für alle Handballfans. Am Sonntag, 2. August, da gibt es in der Ratiopharm Arena in Neu-Ulm richtig starken Handball zu sehen. Im Mittelpunkt steht das Vorbereitungsspiel zwischen Frisch auf Göppingen und Sporting CP Lissabon. Mit Frisch auf Göppingen kommt ein echter und erfolgreicher Traditionsclub in die Arena. 6-mal hat der Club schon den Europapokal gewonnen. Der Gegner aus Portugal ist natürlich auch eine echte Hausnummer. Sporting CP Lissabon ist portugiesischer Meister und stand in der vergangenen Saison im Viertelfinale der EHF Champions League. Also, da dürfte schon mitten in der Saisonvorbereitung ordentlich Tempo drin sein. Los geht's. Der Handballnachmittag schon früher. Um 14.30 Uhr treffen beim SWU Warm-Up Game der TSG Söflingen und der TSV Heiningen aufeinander. Perfekt, um sich schon mal auf das ganz große Spiel einzustimmen. Wer also Lust auf schnellen Handball, starke Teams und echte Arena-Stimmung hat, sollte sich den 2. August auf jeden Fall vormerken. Anpfiff ist um 17 Uhr in der Ratiopharm Arena und den Link zu euren Tickets gibt's auf donau3fm.de. 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
3: Der Sonntag bei Donau 3FM geht nach den Nachrichten weiter mit Kollegin Sabrina Gander und ihrem Talk Sabrina trifft und musikalisch unter anderem mit Harry Styles. American Girls. Und Beyoncé auch dabei mit Texas Hold'em.
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3: Und jetzt haben wir es kurz vor 12.
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0: 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Es ist 12 Uhr.
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2: Ich bin Tanja Wagner. Am Rande des Christopher Street Days in Berlin ist am späten Abend ein Kastenwagen in die Menschenmenge gefahren. Eine Frau starb, viele weitere Menschen wurden verletzt, drei von ihnen lebensbedrohlich.
3: Kanzler Merz spricht von einer abscheulichen Tat, auch Berlins regierender Bürgermeister Wegner ist fassungslos. Die Polizei fahndet mit einem Foto nach dem Verdächtigen, dem 21-jährigen Abdul B. Er soll am Rande des Christopher Street Days im Großen Tiergarten mit einem Kastenwagen mehrere Menschen an- oder umgefahren haben. Der Wagen krachte schließlich gegen einen Baum. Der Fahrer flüchtete. Abdul B. wird der islamistischen Szene zugerechnet. Er hat wohl Familie in Berlin und wurde erst im Mai aus dem Jugendarrest entlassen. Katrin Müller, Nachrichtenredaktion.
2: Irans Revolutionsgarden haben nach eigenen Angaben 6 Handelsschiffe vor einer Durchfahrt durch die strategisch wichtige Straße von Hormuz gestoppt. Versuche des US-Militärs, den Kurs von Schiffen zu ändern, würden mit einer entschlossenen Reaktion und Warnschüssen beantwortet. Als Folge seien die betroffenen Schiffe gezwungen, umzukehren. Wenn die AfD bei den Landtagswahlen in Sachsen-Anhalt und Mecklenburg-Vorpommern im September stärkste Kraft wird, dann soll sie auch an der Regierung beteiligt werden. In einer YouGov-Umfrage im Auftrag der dpa sagten das 47% der Befragten in Ostdeutschland und 37% der Befragten in Westdeutschland.
4: In Thüringen ist die AfD vor knapp 2 Jahren das bisher erste und einzige Mal stärkste Kraft bei einer Landtagswahl geworden. Keine andere Partei wollte mit ihr zusammenarbeiten. Die Landesregierung bildeten CDU, BSW und SPD, obwohl diesen drei Parteien ein Sitz für eine eigene Mehrheit fehlt. Die AfD in der Regierung wieder so verhindern, sollte sie, wie es Umfragen voraussagen, auch in Sachsen-Anhalt oder Mecklenburg-Vorpommern stärkste Kraft werden. Eher nein. Im Osten wie im Westen sind mehr Menschen dafür, dass die AfD dann mitregiert. Jan-Henner Reitze, Berlin.
2: Ärzte ohne Grenzen fordert einen drastisch niedrigeren Preis für das Medikament Lenacapavir zur Vorbeugung einer HIV-Infektion. Niemand sollte von der HIV-Prävention ausgeschlossen werden, nur weil ein Medikament künstlich teuer gehalten wird, hieß es beim Auftakt der Welt-AIDS-Konferenz. Aktuell kostet die Jahresdosis $28.000, für viele unbezahlbar.
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5: Mit einem Mix aus Sonne und Wolken geht's durch den Nachmittag dazu. Maxwerte von 27 bis 29 Grad. Morgen am Vormittag vereinzelt etwas Regen, später aber wieder freundlich bei 26 Grad.
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5: Gleich 3:12, Vorsicht auf der 8, Stuttgart-München zwischen Eichelberg und der Raststätte Grubingen. Ein defektes Fahrzeug auf dem Standstreifen. A7 Ulm Richtung Füssenreute zwischen Altenstadt an der Iller und Bergheim. 4 Kilometer stockender Verkehr, 5 Minuten Zeitverlust. A7 Füssenreute Richtung Ulm zwischen Memmingen Süd und Dettingen an der Iller. 7 Kilometer Stau, da braucht ihr eine knappe halbe Stunde länger. Im weiteren Verlauf zwischen Altenstadt an der Iller und Langenau 15 Kilometer stockender Verkehr und nochmal gut 20 Minuten Zeitverlust. A8 München-Stuttgart zwischen Merklingen und Mühlhausen, 5 Kilometer stockender Verkehr, da seid ihr in knapp 10 Minuten durch. A8 Stuttgart Richtung München zwischen Eichelberg und Mühlhausen, 4 Kilometer Stau und eine Viertelstunde Zeitverlust. Und A8 Stuttgart München zwischen Ulm-West und Oberelchingen, 4 Kilometer Stop and Go und knapp 10 Minuten Zeitverlust. Dann noch die B10 Europastraße, der Bismarckring zwischen Neu-Ulm-Mitte und Zinglerstraße B311. Aktuell dichter Verkehr und gut 5 Minuten Zeitverlust. Euch allen eine gute und sichere und vor allen Dingen entspannte Fahrt.
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6: Es gibt ja Interviewgäste, die kommen nicht nur einmal zu mir. Und sie ist auch eine Wiederholungstäterin, muss man schon sagen. Das zweite Mal, dass CEO bei mir im Studio ist. Es sind ein paar Jahre vergangen. Krankheiten sind dazwischen gewesen, Schicksalsschläge und ein neues Album. Und über all das sprechen wir jetzt gleich. Freue mich total.

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1: Lange hat es gedauert, dass sie wieder in dieses Studio reingeflogen kam, aber jetzt ist sie endlich da. CEO, herzlich willkommen. Welcome back.
2: Ja, vielen herzlichen Dank.
1: Das ist so, so schön. Ich habe vorhin schon gesagt, du hast einen Duft. Das kann man jetzt ja leider nicht durchs Radio mitbekommen, der total toll ist. Man riecht sogar, wenn du anwesend bist.
2: Guck, was Besseres kannst du doch gar nicht geben.
1: Das ist die Ausstrahlung. Auf allen Frequenzen ist
2: sehr
1: es
2: gut,
1: so.
2: Sehr gut.
1: CEO, du hast ein neues Album mitgebracht, über das sprechen wir sicher auch noch. Ja. Wie geht's dir denn so? Erzähl uns mal ein bisschen was. Was hat das Leben mit dir angestellt?
2: Oh, mir geht's wirklich gut, weil ich in den letzten Monaten mich mit diesem Album beschäftigt habe und ganz viel Energie und Kraft und ganz viel Power da reingesteckt habe. Und es war eine ganz, ganz tolle Erfahrung, weil ich dieses Album ja mit Hilfe eines Crowdfundings realisieren konnte. Mhm. Und das ist eine ganz, ganz spannende Geschichte, die ich so in meinem Leben noch nie erfahren habe. Ich habe immer relativ selbstständig und eigenständig meine Sachen gemacht. Weißt du, so, ich bin selber groß, ich kann alles. Ich bin selbstständig, ich kann meine Sachen machen. Und jetzt habe ich etwas ausprobiert, weil ich unbedingt einmal in meinem Leben eine Langspielplatte machen wollte. Mhm. Habe ich noch nie gemacht. Und das wusste ich aber auch, dass ich das nicht alleine schaffen kann. Weil auch die Situation für Musiker ein bisschen schwierig geworden ist. Ne?
1: Seit der Pandemie oder seit wann?
2: Ja, ich glaube, seit der Pandemie ist es schon sehr deutlich geworden. Einfach, dass die kreative Szene einfach Schwierigkeiten hat, selbstständig zu bleiben, zu sein. Ich bin eine selbstständige Musikerin und Künstlerin und habe immer von und mit der Musik gelebt. Und plötzlich, weißt du, da wird gespart, Veranstalter, die Leute streamen nur noch. Es ist sehr schwierig, seine eigene Musik so rauszubringen und es werden nicht mehr wirklich so die Honorare bezahlt. Also die ganze Kultur und kreative Szene ist so ein bisschen struggled. Mhm. Das ist schwer und es ist schwer, wenn du dann einen Wunsch hast, etwas zu machen, was dir ganz viel Freude bereitet und du das eigentlich nicht realisieren kannst. Und dann war da diese Idee, das mit diesem Crowdfunding zu machen. Und dann dachte ich, okay, ja, dann muss ich jetzt mal mutig sein und die Leute ansprechen.
1: Okay.
2: So. Also das ist so das, was mich in dem letzten Jahr wirklich sehr beschäftigt hat.
1: Das denke ich mir. Aber es hat ja geklappt, ne? Also
2: es
1: die Leute sind
2: geklappt.
1: Drauf angestiegen.
2: Ja.
1: Wie lange hat es gedauert, bis du gemerkt hast, boah, das zündet ja richtig?
2: Also es war so ein Auf und Ab, weißt du so. Das ist, du musst natürlich aus deiner Komfortzone raus und du bietest den Leuten natürlich etwas. Es geht jetzt hier nicht nur um eine Spende, sondern wirklich um eine Unterstützung, weißt du so. Und die Leute kriegen auch was dafür. Die kriegen dann das Album unterschrieben, die bekommen ein Coaching, die bekommen ein Wohnzimmerkonzert, whatever. Also da ist ganz viele Goodies. Und ist es natürlich auch ein Auf und Ab, wenn man dann denkt, oh, die jetzt mal 2, 3, 4, 5 Tage, es funktioniert nicht oder nichts läuft und stagniert so und dann geht's wieder weiter. Also es ist ein Prozess und es macht was mit einem. Weißt du so, wenn du dann merkst, was das Schöne für mich als Ergebnis war, dass ich gemerkt habe, dass du ganz viel erreichen kannst, wenn du in der Community bist, weißt du so, wenn du deine Leute ansprichst und plötzlich merkst, hey, das ist toll, das ist dann nicht nur mein Album about me, sondern about you and about you and about you. Weißt du so, du kannst alle mitnehmen und sagen, hey, das ist irgendwie auch so ein Gemeinschaftsding.
1: Ja.
2: Und das finde ich in der heutigen Zeit gerade ganz schön.
1: About me, das hast du schon gesagt. Und ich würde mal sagen, wir hören jetzt auch mal rein. In welchen Titel sollen wir reinhören?
2: Ich fände es toll, wenn wir den ersten Song nehmen, Sometimes.
1: See you mit Sometimes. Dann hören wir mal.
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1: Bei mir ist heute See You und dein Album About Me ist, würde ich sagen, schon ein bisschen außergewöhnlich, weil du es per Crowdfunding erstens mal initiiert hast. Aber ich kann mir auch vorstellen, dass der Titel nicht einfach so gewählt wurde, oder? About Me.
2: Ja, ich meine, ne? Um was geht's? Es geht um mich. Ich erzähle einfach ganz viel in den Songs. Das sind Titel, die mich schon viele, viele Jahre begleiten. Der eine länger, der andere kürzer. Es sind auch neue Stücke drauf, aber die mir was bedeuten, weißt du, die sehr wichtig für mich sind, die mir in meinem Leben etwas, die was gemacht haben mit mir. Ich habe zum Beispiel einen Song drauf, wo ich muss es sagen, wie es ist, ich bin seit kurz über 2 Jahren Oma.
1: Es ist, aber man sieht es dir ja nicht an.
2: Ja, Halleluja! Aber das war echt so ein Prozess, der für mich ganz wunderbar war. Und ich durfte das begleiten. Und ich habe einen Willkommenssong quasi für meine Enkeltochter geschrieben und die Soline heißt. Und also weißt du, so das ist so ein Moment gewesen, der sehr wichtig für mich war. Und darum geht's in meinem Leben. Also es geht darum, du weißt, dass ich es gibt einen Song, der ist auch drauf, Signs of Love, ein Lieblingssong von mir, den ich zusammen mit Helmut Hattler geschrieben habe. Und dieser Song ist aus einer sehr existenziellen Situation entstanden, also wo es die sehr lebensbedrohlich war, weil er in einer lebensbedrohlichen Situation war. Da haben wir diesen Song geschrieben und im Krankenhaus, weißt du so, das muss man irre irgendwie, auf der Intensivstation, ne? Du weißt nicht, wie geht die ganze Geschichte aus und so.
1: Und da habt ihr den Song geschrieben?
2: Und da haben wir den Song geschrieben. Und
1: was man halt so als Musiker macht, ne?
2: Ja, so ungefähr. Und eigentlich darf man kein Instrument mitnehmen.
1: Ja.
2: Und zwar intensiv, ne? Ja. Also da kannst du nicht einfach so alles Mögliche. Und ich habe gesagt, nee, dieser Mann braucht den Bass. Das ist ein Bassist und dann, ja, aber nur, wenn wir ihn jeden Tag desinfizieren und dies und jenes, haben wir alles gemacht.
1: Ja.
2: Und dann musst du dir vorstellen, mit einem blauen Anzug und da sind

0: Die Pfleger sind vor der Tür gestanden und haben uns nur zugehört. Also ja, und daraus ist so, also sowas entstanden, so ganz im Hier und Jetzt, ganz in dem Moment. Und da geht's dann auch um, es geht um nichts, es geht nicht um den ganzen Scheiß, der so drumrum ist. Mhm. Es geht wirklich nur um den Moment. So stark. Und wenn ich dann so drüber erzähle, dann denke ich manchmal, oh Gott, dann holt's mich selber so ab, mhm. weißt du, so, weil ja. ich dann wieder dahin zurückkomme und denke, wow, weißt du so, es ja. ist, es ist, alles hat keine Wichtigkeit. Es geht nur um den Moment.
1: Ja, das ist so schnell vorbei, ne?
0: Es ist so schnell vorbei und so ist dieser Song entstanden, zum Beispiel Signs of Love. Und also ein Song, wo es ums Hoffen geht und ums Lieben.
1: Ja.
0: Und ja.
1: Ja, die elementarsten Dinge, die man dann wieder hat in solchen ja. Situationen. Helmut war ja nach seiner Krankheit hier.
0: Ja.
1: Wir haben ja dann echt schönes, tiefes Gespräch führen dürfen. Aber was hat es mit dir gemacht als Frau?
0: Es war sehr emotional. Ich bin ja auch ein sehr emotionaler Mensch und es hat mich, also man sagt ja immer so, man ist dann auch so ein bisschen co-krank, mhm. ne, so wenn du den Weg mhm. so begleitest, so. Und es hat auch Kraft gekostet, so, weil du natürlich auch stark bist. Du bist stark für den Partner und du bist stark für den Menschen, der an deiner Seite ist. Und das zu verarbeiten über die Musik und über das Singen und über Momente, die einen unglaublich mit sich selber verbinden, das ist dann wiederum Therapie.
1: Wir reden gleich darüber auch weiter. Und auch über dein neues Album About Me können wir sicher noch mehr Geschichten erzählen. Ja. See you ist heute bei mir. Gleich geht's weiter.
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2: Sonne- und Wolkenwechsel jetzt am Nachmittag bei uns in Schwaben. Dazu Maxi-Werte von 27 bis 29 Grad. Morgen am Vormittag kann es vielleicht vereinzelt mal ein bisschen regnen, aber wird nicht viel sein. Später wird es wieder freundlich bei 26 Grad.
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2: Um 12:30 einiges los auf den Straßen A7 Ulm Richtung Fürstenreude zwischen Dreikittistetten und Illertissen. 3 Kilometer Stopp.

0: Stop and go. Dann die A7 Ulm Richtung Füssenreute zwischen Altenstadt an der Iller und Bergheim. 5 Kilometer stockender Verkehr und 5 Minuten Zeitverlust. A7 Füssenreute Richtung Ulm zwischen Memmingen Süd und Dettingen an der Iller. 7 Kilometer Stau, gut 20 Minuten Zeitverlust. Zwischen Altenstadt an der Iller und dem Dreieck-Hittischetten auf der A7 Füssenreute Richtung Ulm. Nochmal eine knappe halbe Stunde Zeitverlust. A7 Füssenreute Richtung Würzburg zwischen Nersingen und Langenau. 4 Kilometer Stop and Go und 7 Minuten Zeitverlust. Und Ulm Richtung Würzburg, die A7 zwischen Niederstotzingen und Ahlen über Kochen. 2 Kilometer stockender Verkehr. A8 München Richtung Stuttgart zwischen Märklingen und Mühlhausen. 5 Kilometer stockender Verkehr. 10 Minuten Zeitverlust. Und A8 Stuttgart Richtung München zwischen Eichelberg und der Ausfahrt Hohenstadt. 6 Kilometer stockender Verkehr und gut 10 Minuten Zeitverlust. Im weiteren Verlauf zwischen Ulm-West und Ulm-Ost nochmal 4 Kilometer stockender Verkehr und 5 Minuten Zeitverlust. Das war's. Euch allen eine gute und sichere Fahrt.
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3: Wer den Namen Siyu hört, hat meistens ja auch gleich dieses Lachen von ihr im Kopf. Und nicht nur das, vor allem ihre Musik, mit der sie seit vielen Jahren schon die Menschen berührt. Jetzt gibt's ein neues Album, das auf eine ganz besondere Weise entstanden ist. Darüber sprechen wir auch gleich. Was die Reise zurück in Kamerun mit ihr gemacht hat und worauf sie sich jetzt schon freut, darüber sprechen wir gleich. About Me heißt das neue Album von Siyu. Da hören wir nicht nur rein, sondern wir hören ihr jetzt auch gleich zu.

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1: Bei mir ist heute CU und wir haben über eine Zeit geredet, die jetzt nicht so leicht war, als dein Mann sehr krank war. Wie lange seid ihr jetzt zusammen, ihr zwei?
2: Oh, wir sind schon
1: so ein altes Ehepaar.
2: Ja, ja. Ja, genau, ganz genau. Ja, ja, so 18 Jahre oder so. Also
1: Wahnsinn, oder?
2: 20 zu, ja.
1: Hättest du dir das gedacht am Anfang?
2: Nein, weil du kennst ja auch, mein Mann Helmut Hattler ist natürlich auch ein, ja, das ist schon auch eine Nummer, ich sag das mal so. Und er hat mich auch sehr unterstützt bei diesem Album. Er hat ja überall die Stücke auch mit mir geschrieben, zum großen Teil.
1: Ich sehe noch einen anderen Musiker auch noch drauf.
2: Ja, natürlich. Da sind einige Musiker drauf. Ja. Da sind Martin Meixner, ein ganz, ganz toller und fantastischer Pianist und Organist. Überhaupt ist die Orgel ein ganz wichtiges Instrument für mich. Christoph Scherer, Percussionist und dann die Songs, wo natürlich Joe Kraus auch die Trompete gespielt hat. Darüber hinaus habe ich wunderbare Freunde, weil dieses Album ist auch ein kleines bisschen eine Hommage an meine afrikanischen Wurzeln.
1: Vielleicht magst du die mal ein bisschen erzählen, die man noch nicht so kennt. Also Gospel wissen wir jetzt. Wo liegen deine Wurzeln genau?
2: Meine Wurzeln liegen in Kamerun, in Westafrika. Da bin ich geboren und ja, mein Vater, Afrikaner, meine Mutter, meine Ostpreußin im Grunde genommen, Deutsche, die als Entwicklungshelferin nach Kamerun gegangen ist und meinen Vater dort kennengelernt hat. Und dort bin ich dann auf die Welt gekommen und irgendwann sind wir dann aber wieder nach Deutschland zurück und meine Geschwister sind hier alle auf die Welt gekommen. Ich bin hier in Deutschland groß geworden und auch, also ich bin in der Wiege der Menschheit geboren.
1: Aha.
2: Wo ich auch so das Gefühl habe, das gibt mir so Kraft, weißt du, das ist so, das macht schon was.
1: Eine andere Erde.
2: Das ist eine Erde. Ich bin auch ein sehr erdiger Mensch, also sehr am Boden und mag das, den Boden zu spüren, barfuß zu, auf der Bühne zu stehen und so. Ja, und dann bin ich hierher gekommen und bin hier groß geworden.

0: bin hier verwurzelt. Also ich bin hier auch zu Hause. Mhm. Weißt du? So. Und weil ich einfach hier auch sein kann und mich, ja, gestalten kann, mein Leben so. Und deswegen ist das für mich auch Heimat.
1: Und Kamerun, wie oft bist du da noch?
0: Ich war das letzte Mal letztes Jahr im Herbst. Und davor war ich sehr, sehr lange nicht, weil das Leben kam dazwischen. Es hört sich echt komisch an, aber es ist einfach so. Also ich habe auch mal vor vielen, vielen Jahren eine kleine Tournee gemacht in Kamerun mit meiner Gospelgruppe. Aber dazwischen waren dann ungefähr 20 Jahre, wo ich nicht in Kamerun war.
1: Wow. Ja, aber wie war es denn, als du da warst?
0: Es war unglaublich. Es war unglaublich. Die Leute haben angefangen zu tanzen. Ich bin gesegnet worden. Ich war au village, also ich war auf dem Dorf, da wo wir ein Haus haben und wo auch noch Verwandtschaft lebt. Dann sind so ganz alte Mütterchen gekommen, die ich selber nicht mehr kenne. Die segnen dich, die nehmen die Erde und schmieren die dir in den Mund und segnen dich, damit du, ja, weil du wieder zurück in die Heimat weil du zurück in die Heimat gekommen bist. Du bist zurückgekommen. Es hat eine große Bedeutung und es hat eine große Kraft gehabt für die Menschen und auch für meine Familie dort, dass ich dort wieder hingekommen bin. Und für mich war es unglaublich emotional. Also,
1: ja, das glaube ich.
0: Das war wirklich, also das war sehr wow. So, weißt du, da sind so viele Gefühle, die da hochgekommen sind, ja, die ich auch verarbeiten konnte in der Musik und in den Songs. Und das war groß, ja, ganz schön.
1: Die Musik, die sich durchaus verändert hat, CEO, über die sprechen wir gleich.
2: Ja. 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
1: Bei mir ist heute CEO und du bist nicht nur hier bei uns im Studio, sondern du hast auch ein neues Album, Gott sei Dank, wieder rausgebracht. About Me lege ich allen ans Herz. Wir haben über Musik, über deine Wurzeln, über Schicksalsschläge schon geredet. Ja, eigentlich ganz schön viel in so einer kleinen Sendung, in so einer kuscheligen. Fällt mir da gerade auf. Weißt du, was mich zurzeit sehr beschäftigt ist, ich habe vor kurzem ein Lied gehört und mir gedacht, boah, Wahnsinnstimme, tolle Instrumente, Gänsehaut. Und dann habe ich nachgeschaut, weil ich mir gedacht habe, also den Künstler will ich live erleben. Und dann habe ich festgestellt, das ist KI. Den gibt's nicht.
2: Ja.
1: Den gibt's gar nicht. Wie geht's dir damit als Musiker?
2: Gruselig. Ich versuche es auszublenden.
1: Entschuldigung, ja. Leider nicht möglich gerade.
2: Nein, ich versuche es wirklich. Also ich finde es ganz, ganz schlimm.
1: Ja.
2: Ganz schlimm. Und ich kann nur immer appellieren an die Menschen, authentische Musik rauszugehen, Konzerte zu besuchen, weil nur so bekommen sie dieses Gefühl. Das Problem ist wirklich, dass du es nicht mehr unterscheiden kannst.
1: Nein, ganz gar nicht.
2: Und man fragt sich dann schon, wo führt es hin? Einfach auch, wo geht es hin? Was macht es mit uns? Weitermachen, darüber sprechen. Also ja. Das ist zum Beispiel etwas, was ich dann auch gerne mache. Ich habe jetzt auch vor einer Woche habe ich mein Release-Konzert gehabt. Ich habe es dann auch gesagt. Ich habe dann auch gesagt, Leute, das ist so schön, dass ihr da seid, dass ihr euch auf den Weg macht, Menschen, die Musik machen, zuzuhören und wirklich besucht die Konzerte, schaut, hinterfragt, guckt nach, wo kommt die Musik her, informiert euch. Und gebt den Menschen, die da sind, die physisch da sind, die wirklich eine Chance und lasst euch da abholen.
1: Mich hat ein kleiner Junge vor kurzem gefragt, was die Seele ist. Fand das super schwierig zu beantworten. Hab mir dann gedacht, in der Musik ist doch die Seele zu hören ganz oft. Ich sehe diese KI-Musik so wie so ein neues Genre. Es gibt Jazz, Blues, Reggae und dann gibt es jetzt KI. So habe ich das irgendwie für mich eingeordnet, damit es in mein System passt. Und denke mir, und alles, wo so die echte Menschenseele noch zu hören ist, das ist dann die Musik von Menschen gemacht. Weiß ich nicht, vielleicht wäre das ja ein Ansatz.
2: Also bei Gospel sowieso. Also ich habe bis jetzt noch kein KI-Gospel gehört.

0: wird. Aber vielleicht gibt's das auch schon. Das kann natürlich sein. Ich glaube, dass es am Ende des Tages schon dass man den Unterschied schon merkt, wenn man dann sich näher auf den Weg macht, wenn man dann das Gespräch sucht oder irgendwie was echt ist oder was nicht echt ist. Ja. Und ich glaube, was ist Seele? Was ist das? Das ist Seele ist Authentizität. Seele ist doch, das ist Wahrhaftigkeit. Seele ist
1: ein Lied, das auf der Intensivstation des Mannes geschrieben wurde.
0: Genau, ja.
1: Da ist Seele drin, hätte ich jetzt gesagt. Und die Freude über die Enkelin.
0: Ganz genau. Und auch, ich finde auch Momente, also so, ich empfinde jetzt zum Beispiel das Gespräch mit dir total toll.
1: Ich auch.
0: Und es hat auch Seele. Weißt du, wie ich meine? Also einfach so, wir sprechen, wir schauen uns an, wir sind da ganz hier und das ist einfach schön.
1: Und wir berühren jetzt auch ein paar Menschen.
0: Ja.
1: Tun wir jetzt auch mit deiner Musik. About Me von Sio. Sio, danke, dass du da warst. Das nächste Mal, wenn wir uns sehen, erzählst du, wie cool deine Tournee war. Denn die Daten stehen noch nicht fest.
0: Ja, genau.
1: Aber auf jeden Fall hast du versprochen, Herbst, Winter bist du auf der Bühne unterwegs.
0: Ganz genau.
1: Freuen wir uns.
0: Ich danke
1: dir. Und vor allem, dass du weiterhin Musik machst. Danke dir.
0: Auf jeden Fall. Dankeschön.
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3: Schönen Sonntag kurz vor 1.
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2: Es ist 13 Uhr.
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7: Ich bin Tanja Wagner. Dramatische Szenen am Ende eines bunten Festes. Am Rande des Christopher Street Days in Berlin ist ein Kastenwagen in die Menschenmenge gefahren. Eine Frau starb, viele weitere Menschen wurden verletzt, drei von ihnen lebensbedrohlich. Die Polizei sucht nun nach einem mutmaßlichen Verdächtigen.
8: Berlins regierender Bürgermeister Wegner zeigte sich zutiefst erschüttert.
9: Viele feiernde Menschen, die glücklich waren,

0: Vielfalt dieser Stadt gefeiert haben, die Weltoffenheit, die Freiheit, ja auch die Liebe. Und dieser Tag wurde durch diese schreckliche Tat beendet.
1: Auch Bundeskanzler Merz wurde direkt nach der Tat informiert. In einem Ex-Beitrag spricht er von einer abscheulichen Tat. Katrin Müller, Nachrichtenredaktion.
2: Frankreich und Spanien kämpfen weiter gegen massive Waldbrände. Ein Ende ist nicht abzusehen. Rund eine Viertelmillion Menschen musste bereits in Sicherheit gebracht werden. Vororte von Bordeaux wurden evakuiert und für Madrid und Umgebung wurde der Notstand ausgerufen.
3: In der Region Madrid sowie in Ávila und Toledo harren weiter zehntausende Menschen in Notunterkünften und bei Verwandten aus. Aus der Luft und vom Boden bekämpfen mehr als 3000 Feuerwehrleute die Flammen. Hohe Temperaturen, Trockenheit und heftige Windböen hatten die Löscharbeiten massiv behindert. Julia Macher, Barcelona.
2: Stromkunden müssen im kommenden Jahr mit einer geringeren Entlastung bei den Netzentgelten rechnen. Sie sind ein wesentlicher Bestandteil des Strompreises. Ein Zuschuss der Bundesregierung zu den Übertragungsnetzkosten soll 2027 den Plänen zufolge um 1 Milliarde geringer ausfallen als in diesem Jahr. Das wäre eine Kürzung um fast 15%. Die Netzentgelte machen etwa 1/4 des Strompreises aus. Formel-1-Weltmeister Lando Norris startet überraschend als Favorit in das letzte Rennen vor der Sommerpause. Der McLaren-Pilot sicherte sich in einem packenden Finish die Pole-Position für den Grand Prix von Ungarn am Nachmittag in Budapest. Einen starken Eindruck hinterließ in der Qualifikation aber auch das Ferrari-Duo Lewis Hamilton und Charles Leclerc.
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5: Es ist nicht so dampfig wie gestern, aber auch eine Klimaanlage, die ist ganz wunderbar heute, finde ich zumindest. Ich liebe es. Gut gekühlt bei 20 Grad. Draußen haben wir derzeit 27, auf 29 geht es noch hoch. Morgen starten wir vereinzelt mit etwas Regen. Später setzt sich wieder die Sonne durch bei ähnlichen Temperaturen.
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5: Eine Gefahrenmeldung von der B30 Ravensburg-Weberach zwischen Unteressendorf und Hochdorf. Obacht, es liegt ein Greifvogel auf der Fahrbahn. Dann die A7 Ulm Richtung Füssenreuth. Wir haben Stop and Go zwischen Nersing und Bergheim. In der Gegenrichtung stockt es zwischen Kreuz Memming und Dettingen an der Iller. Dann nochmal zwischen Altenstadt an der Iller und Dreieck Hittistetten und zwischen Nersing und Langenau ebenfalls nochmal stockender Verkehr. Insgesamt, denke ich mal, braucht ihr eine gute Stunde, bis ihr da überall durch seid. Dann A7 Ulm Richtung Würzburg, stockender Verkehr zwischen Niederstotzing und Heidenheim. A8 München-Stuttgart, 10 Kilometer Stop-and-Go zwischen Ulm-West und Mühlhausen und in der Gegenrichtung staut und stockt es zwischen Eichelberg und Ausfahrt Hohenstadt. Eine Menge los, viele sind in die Ferien unterwegs, denen wünsche ich natürlich eine fantastische Fahrt, vielleicht auch mit uns. Ansonsten kümmern wir uns jetzt um die Blitzer.
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5: Oberstadion, Ortsausfahrt Richtung Bettighofen blitzt es und in Altheim-Alb auf der Langstraße. 08.490.400, eure Hotline für Stau- und Blitzmeldungen und alles. Gerne zum Nachlesen auf donau3fm.de.
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5: 240 Schüler aus Ulm und über 1000 Stunden ehrenamtlicher Einsatz. Möglich gemacht durch das Projekt Aktives Schuljahr.
7: Ich habe dieses Jahr an Balu und Du teilgenommen und mich damit ehrenamtlich engagiert. Da habe ich im Rahmen von dem Programm Kindern bei der Betreuung geholfen.
5: Warum die Schüler ihre Freizeit investiert, was sie dabei erlebt haben und warum auch der Oberbürgermeister von dem Projekt komplett begeistert ist, das ist unser Thema gleich.

0: Simply the Best. Tina Turner, Donut FM am Sonntagnachmittag. Rund 240 Schüler aus Ulm haben im Schuljahr 25/26 am freiwilligen Projekt Aktives Schuljahr teilgenommen und dabei über 1000 Stunden ehrenamtliche Arbeit geleistet. Von uns erstmal Chapeau. Vor allem Ulms Oberbürgermeister Martin Ansbacher ist von diesem außergewöhnlichen Engagement beeindruckt.
1: Das ist was ganz Besonderes. Also wenn sich junge Menschen ehrenamtlich für andere einsetzen, ist es genau das, was eigentlich Ulm ausmacht. Nämlich Zusammenhalt schon früh zu erlernen und gemeinsam dieses Zusammengehörigkeitsgefühl auch zu spüren. Deine Ehrenamt gibt einem ja auch was zurück. Es ist nämlich nicht nur eine Last oder eine Bürde, sondern wichtig für unsere Stadt. Unsere Stadt kann ohne Ehrenamt überhaupt gar nicht funktionieren. Deswegen bin ich froh und dankbar, dass sich viele Schülerinnen und Schüler so viel wie noch nie bei diesem Projekt engagiert haben, in unterschiedlichen Bereichen. Da bin ich echt stolz drauf, dass wir so eine starke junge Community hier haben, die sich für andere einsetzt.
0: Doch was genau haben die Schüler eigentlich gemacht?
2: Ich war

0: im Kindergarten in Senden und es hat mir sehr gut gefallen. Ich durfte mit ihnen spielen, sie trösten und ihnen beim Essen auch helfen.
1: Also ich habe mich in der evangelischen Kirche engagiert, habe da halt in der Jugend- und Kinderarbeit mitgeholfen.
2: Ich war auf der Jugendfarm und da auch auf die Kinder aufgepasst und die Tiere.
3: Ich habe auch Kinder betreut und die Tiere und dann ausgemistet und gefüttert und einfach mit den Ferien Zeit verbracht.
4: Und die wichtigste Frage:

0: Eigenverantwortung und Organisation und auch einfach die Freude, die es selber bringt, wenn man anderen Leuten ganz viel hilft.
1: Es macht mich glücklich, dass wenn ich Kleineren auch helfen kann.
2: Dass es Spaß macht, mit Kindern zu lesen, weil die Kinder cool sind. Und ich merke auf jeden Fall, dass die Kinder sich deutlich verbessert haben, mit denen ich lese.
3: Das schreit nach einer Wiederholung, oder? 240 Schüler, über 1000 Stunden Einsatz und jede Menge Erfahrung fürs Leben. Genau das steckt hinter dem Projekt Aktives Schuljahr. Mit ihrem Einsatz haben sie gezeigt, wie viel junge Menschen doch bewegen können, wenn sie sich für andere stark machen. Alle Infos dazu findet ihr bei uns auf donau3fm.de.

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18: Wolken und Sonne, aber von Regen keine Spur. Es soll trocken bleiben. Und das bei Maxiwerten um 29 Grad. Morgen Vormittag, da kann es hier und da regional ein paar Schauer geben. Später klart es dann wieder auf. Es gibt viel Sonne. Und das bei 26 Grad.
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18: Obacht auf der A8 München-Stuttgart zwischen Leipheim und Kreuzulm-Elchingen liegen Gegenstände auf der Fahrbahn. Dann A7 Ulm Richtung Füssenreute, Stau und stockender Verkehr auf folgenden Strecken. Einmal zwischen Nersing und Bergheim, dann in der Gegenrichtung zwischen Kreuz-Memming und Detting an der Iller, zwischen Altenstand an der Iller und Dreierkitt die Stetten. Stau und stockender Verkehr, plant ihr bitte fast eine Stunde mehr Zeit ein. A7 Ulm Richtung Würzburg zwischen Niederstotzing und Ahlen-Ober-

0: Wochen stockt es. A8 München Richtung Stuttgart, stockender Verkehr auf 11 Kilometer, damit auf fast eine Dreiviertelstunde mehr Zeit. Bitte einplanen zwischen Ulm-West und Mühlhausen. In der Gegenrichtung Mini-Stau zwischen Eichelberg und Auswart Hohenstadt und zwischen Ulm-West und Ulm-Ost schon vorher. Genau umgekehrt. Danach zwischen Ulm-West und Ulm-Ost 2 Kilometer Stau. Hier seid ihr aber in 10 Minuten durch. Gute und sichere Fahrt für euch.
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0: In Altheim-Alb auf der Langen Straße blitzt es und in Tiefenbach Höhe Alter Friedhof. 08.490.400, eure Hotline für Stau- und Blitzmeldung und alles. Gerne zum Nachlesen auf donau3fm.de.
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3: Halt, wer da?
4: Wow, wow, wow. Ich komme in Frieden.
3: Viel zu lang her, Cowboy.
0: Wenn wir nicht hinschauen, dann erwacht unser Spielzeug zum Leben. Das kennen wir ja schon seit dem ersten Toy Story. Jetzt kommt Teil 5 ins Kino und was uns da erwartet, das hören wir gleich in unseren Kino-News mit meinem Kollegen Luis Schäfer.

0: Donau 3 FM, der Sonntagnachmittag mit Lost Frequencies und Are You With Me? Wenn Spielzeuge zum Leben erwachen. Darum geht's jetzt schon seit über 30 Jahren in den Toy Story Animationsfilmen. Und den Machern fällt auch immer wieder etwas Neues ein, denn jetzt kommt Teil 5 ins Kino. Mein Kollege und Donau 3 FM Filmexperte Louis Schäfer, der kramt jetzt schon mal in der Spielzeugkiste.
1: Der Fantasie von Kindern sind ja bekanntlich keine Grenzen gesetzt. Und auch wir Erwachsenen können uns über die Idee von lebendig gewordenem Spielzeug wie in den Toy Story Filmen freuen.
2: Was bist du? Ein Rentnerspielzeug.
3: Was? Sie hält dich für alt, weil du eine Glatze bekommst.
1: Der erste Toy Story ist jetzt schon über 30 Jahre alt. Der kam 1995 in die Kinos, seinerzeit revolutionär, weil komplett aus dem Computer. Damals war Cowboy-Spielzeug Woody eifersüchtig auf die neue, moderne Actionfigur Buzz Lightyear. Bevor die beiden natürlich die besten Freunde geworden sind. Heute im Jahr 2026 ist die Situation ganz ähnlich. Nur kommt keine neue Superheldenfigur, sondern Woody, Buzz und die ganze Spielzeugbande müssen um die Aufmerksamkeit ihrer Besitzerin Bonnie kämpfen, die sich plötzlich viel mehr mit ihrem neuen froschförmigen Tablet Lilypad beschäftigt.
4: Oh, danke, danke! Hi, ich bin Lilypad. Lass uns spielen!
5: Aussterben, nicht schon wieder!
1: Hier geht's also direkt um analoges Spielzeug gegen die digitale Konkurrenz im Kinderzimmer. Damit ist Toy Story 5, auch wenn sich die Zeiten ändern, noch genauso aktuell wie in den 90ern und auch nicht weniger witzig und kindgerecht erzählt.
6: Ich und das Spielzeug haben den ganzen Sommer versucht, für Bonnie Freunde zu finden. Ja. Aber dann hast du dazwischen gefunkt.
1: Wer also Lust auf eine neue, lustige Achterbahnfahrt mit Cowboy Woody und Superastronaut Buzz Lightyear hat, der ist hier genau richtig. Toy Story 5, nur im Kino.
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3: Kurz vor zwei.
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2: Es ist 14 Uhr.
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13: Ich bin Thomas Bleskin. Bundespräsident Frank-Walter Steinmeier hat den Autoanschlag am Rande des Berliner Christopher Street Days als Angriff auf die offene Gesellschaft verurteilt. In Hamm sagte er, er sei erschüttert und entsetzt.
14: Seine Gedanken seien bei Angehörigen und Freunden der beim Anschlag getöteten Frau und den zum Teil schwer Verletzten, denen er vollständige Genesung wünsche, so Steinmeier. Ähnlich äußerte sich auch Kanzler Merz. Er befindet sich im ständigen Austausch mit Innenminister Dobrindt und den Behörden. Auch viele Promis reagierten entsetzt auf den Angriff. Sängerin Sarah Connor, die am Abend bei der Abschlusskundgebung des CSDs am Brandenburger Tor aufgetreten war, erklärte in einem emotionalen Video, mir fehlen die Worte. Katrin Müller, Nachrichtenredaktion.
13: Wenn die AfD bei den Landtagswahlen in Sachsen-Anhalt und Mecklenburg-Vorpommern im September stärkste Kraft wird, sollte sie laut einer Umfrage auch an der Regierung beteiligt werden. In einer YouGov-Erhebung im Auftrag der dpa sagten das 47% der Befragten in Ostdeutschland und 37% der Befragten in Westdeutschland.
15: In Thüringen ist die AfD vor knapp 2 Jahren das bisher erste und einzige Mal

0: stärkste Kraft bei einer Landtagswahl geworden. Keine andere Partei wollte mit ihr zusammenarbeiten. Die Landesregierung bildeten CDU, BSW und SPD, obwohl diesen drei Parteien ein Sitz für eine eigene Mehrheit fehlt. Die AfD in der Regierung wieder so verhindern, sollte sie, wie es Umfragen voraussagen, auch in Sachsen-Anhalt oder Mecklenburg-Vorpommern stärkste Kraft werden? Eher nein. Im Osten wie im Westen sind mehr Menschen dafür, dass die AfD dann mitregiert. Jan-Henner Reitze, Berlin.
1: Die schweren Waldbrände im Südwesten Frankreichs haben sich weiter ausgebreitet und den Großraum Bordeaux erreicht. Nach Angaben der Behörden wurden seit Mittwoch im Südwesten Frankreichs mehr als 200.000 Menschen in Sicherheit gebracht. Der größte Waldbrand in der Region hat inzwischen rund 42.000 Hektar Wald und Buschland zerstört. Irans Revolutionsgarden haben nach eigenen Angaben 6 Handelsschiffe vor einer Durchfahrt durch die Straße von Hormuz gestoppt. Die Garden erklärten, sie würden die Kontrolle über ein 240.000 Quadratkilometer großes Gebiet im Persischen Golf und der Straße von Hormuz durchsetzen. Kein Schiff könne passieren, ohne die iranischen Vorschriften einzuhalten.
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3: Es ist richtig warm draußen, ein bisschen dampfig, aber Gott sei Dank jetzt bewölkt fast überall. Das macht die Sache etwas erträglicher. Ein Lüftchen geht, mal mehr, mal weniger und die Höchstwerte liegen heute Nachmittag um 29 Grad. Bleibt auch noch trocken. Am Vormittag allerdings kann hier und da gegossen werden. Ich würde es allen Gärtnern wünschen. Ich stehe jeden Tag mindestens 2 Stunden mit dem Schlauch. Ich weiß, soll man nicht, aber ich kann die Blümchen echt nicht verrecken lassen, oder? Was sagen die Gärtner? Später am Nachmittagmorgen wird es dann wieder freundlich bei 26 Grad.
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3: Jo, da ist eine Menge los auf den Straßen. Ihr braucht Geduld auf folgenden Strecken. A7 Ulm Richtung Füssenreute. Stop and Go zwischen Nersing und Illertissen in der Gegenrichtung. Da staut es sich auf 14 Kilometer. Zwischen Altenstadt an der Ille und Dreierkitt die Stetten. Und zwischen Kreuz Ulm-Elching und Aalen-Oberkochen. Das allerdings in Richtung Würzburg. A8 München Richtung Stuttgart, 11 Kilometer Stop and Go zwischen Ulm-West und Mühlhausen in der Gegenrichtung. Mini-Stau zwischen Eichelberg und Mühlhausen. Gute Fahrt.
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3: In Ulm auf der Magirusstraße, Höhe der Hausnummer 17 wird geblitzt. Und nochmal Ulm, hier Blitzer in der Heidenheimer Straße am Abzweig zu Ahlbecker Steige. 08.490.400, eure Hotline für Stau- und Blitzmeldungen. Und alles gerne zum Nachlesen auf donau3fm.de.
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3: Oma Rosa hat sich wieder irgendwo im Schwabenland versteckt und Donau 3 FM-Hörerin Conny aus Steinenbronn im Landkreis Böblingen hat den richtigen Ort erraten. Damit gewinnt sie eine wunderbare Original Donau 3 FM Schwabentasse, wo es am Montag mit dem nächsten Rätsel weitergeht und wann ihr den ersten Hinweis bekommt. Darüber sprechen wir gleich.

0: Donut FM, Jennifer Lopez und Waiting for Tonight.
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0: Oma Rosa, die ist ja nicht nur unsere schwäbische Koryphäe, sie kennt auch fast jeden Winkel in Schwaben. Und genau deshalb gibt es jetzt ein neues Rätsel. Wo hat sich Oma Rosa diese Woche versteckt? Jeden Tag verrät sie euch einen weiteren Hinweis. Sobald ihr glaubt, den gesuchten Ort zu kennen, schickt eure Lösung per WhatsApp ins Studio. Unter allen richtigen Antworten verlosen wir eine Original Donau 3FM Schwabentasse. Am vergangenen Freitag in der Gute-Laune-Morning-Show mit Markus und Easy hat Conny aus Steinbronn im Landkreis Böblingen ihr Glück versucht.
2: Welcher Tipp hat dir denn quasi die Lösung gegeben?
3: Das war mit den 17 Kilometer bei Staulgau, 10 Kilometer Riedlingen, 10 Kilometer Biberach. Und da habe ich dann einfach mal nachgeschaut, genau. Und dann bin ich eigentlich schon drauf gekommen, dass es eigentlich da in der Ecke sein müsste.
2: Jetzt hast du uns so viele Tipps gesagt, die dich auf diesen einen Ort gebracht haben. Jetzt müssen wir natürlich noch wissen, dass es für dich die Schwabentasse gibt. Welchen Ort sucht Oma Rosa denn?
3: Das ist Uttenweiler, ganz klar.
4: Und die Oma Rosa nickt auch schon. Uttenweiler,
2: schön! Es ist richtig!
3: Ja, super, fein. Ich freue mich ganz arg. Super toll.
0: Tja, und für Conny hat's geklappt und für euch möglicherweise ja auch. Morgen gibt's den ersten Tipp für den neuen Ort. Ganz genau um 8:40 Uhr in der Gute-Laune-Morning-Show.
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4: Kurz vor 3.
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4: Schwülwarmes Wetter mit einem leichten Lüftchen und aktuell 28 Grad in Ulm. 29, das ist die Hausnummer für den heutigen Sonntagnachmittag. Morgen und auch schon in der Nacht kann es hier und da regional etwas Regen geben. Gott sei Dank, meine Regentonnen sind seit Wochen leer. Der Vormittag, wie gesagt, noch etwas regnerisch. Später wird es dann wieder recht freundlich und das bei 26 Grad.
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4: A7 Würzburg Richtung Füssenreute, 16 Kilometer und damit über eine halbe bis dreiviertel Stunde mehr Zeit einplanen. Stau und stockender Verkehr zwischen Langenau und Illertissen. Gleiches Problem haben wir auf der A7 Füssenreute Richtung Ulm. Hier staut es sich zwischen Altenstadt an der Iller und Dreieck Hittistetten. Und dann haben wir A7 Füssenreute Richtung Würzburg, 13 Kilometer Stop and Go zwischen Nersing und Ahlen-Oberkochen. 10 Kilometer Stau A8 München-Stuttgart zwischen Ulm-West und Mühlhausen und in der Gegenrichtung kleiner Stau zwischen Eichelberg und Ausfahrt Hohenstadt. Dichter Verkehr auf der B10 Europastraße zwischen Neu-Ulm-Mitte und Zinglerstraße und A96 München-Lindau zwischen Memming-Nord und Kreuz-Memming ebenfalls dichter Verkehr. Uah, gute Nerven und kommt gut an.
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4: In Ulm auf der Magirusstraße, Höhe der Hausnummer 17 wird geblitzt und auf der B30 Richtung Biberach und zwar zwischen Erbach und Achstetten. 08.490.400 eure Hotline-Fischer und Blitzmeldungen und alles gerne zum Nachlesen auf donau3fm.de.
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4: Die Menschen sind so verschieden und das ist auch gut so. Mit 83 sagen sich die einen, okay, ich verbringe den Rest des Lebens im Schaukelstuhl und schaue verträumt in die Ferne. Und dann gibt es Menschen, die denken noch lange nicht ans Aufhören. Dabei denke ich persönlich an Mick Jagger. Die Rolling Stones stehen wieder an der Spitze der deutschen Albumcharts und sogar eine weitere Tour ist im Gespräch. Warum für Jagger nicht das Alter, sondern die Energie zählt, das hört ihr gleich in unserem Tageshit.

0: Donau 3 FM, der Sonntagnachmittag mit Sophie and the Giants und Paradise.
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0: 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Über Jugendwahn in den deutschen Charts kann sich zurzeit ja wirklich niemand beklagen. Gerade hat eine Band ein neues Nummer 1 Album abgeliefert, deren Sänger heute seinen 83. Geburtstag feiert. Die Rede ist natürlich von Mick Jagger und den Rolling Stones. Die Stones begeistern immer noch die Menschen. Das ist keine Frage des Alters, sondern der Energie. Und davon haben die Stones noch jede Menge. Das versichert zumindest Mick Jagger persönlich.
3: The energy is definitely there. Nothing should sound like you're going through the motions or playing by numbers. Everything should sound fresh.
0: Keine Routine abliefern, immer frisch bleiben, das ist für Mick Jagger das Wichtigste. Und die Energie reicht auch noch für eine weitere

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2: Es ist 15 Uhr.
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10: Ich bin Thomas Bleskin. Bundespräsident Frank-Walter Steinmeier hat den Autoanschlag am Rande des Berliner Christopher Street Days als Angriff auf die offene Gesellschaft verurteilt. In Hamm sagte er, er sei erschüttert und entsetzt.
11: Seine Gedanken seien bei Angehörigen und Freunden der beim Anschlag getöteten Frau und dem zum Teil schwer Verletzten, denen er vollständige Genesung wünsche, so Steinmeier. Ähnlich äußerte sich auch Kanzler Merz. Er befindet sich im ständigen Austausch mit Innenminister Dobrindt und den Behörden. Auch viele Promis reagierten entsetzt auf den Angriff. Sängerin Sarah Connor, die am Abend bei der Abschlusskundgebung des CSDs am Brandenburger Tor aufgetreten war, erklärte in einem emotionalen Video: Mir fehlen die Worte. Katrin Müller, Nachrichtenredaktion.
10: Wenn die AfD bei den Landtagswahlen in Sachsen-Anhalt und Mecklenburg-Vorpommern im September stärkste Kraft wird, sollte sie laut einer Umfrage auch an der Regierung beteiligt werden. In einer YouGov-Erhebung im Auftrag der dpa sagten das 47% der Befragten in Ostdeutschland und 37% der Befragten in Westdeutschland.
12: In Thüringen ist die AfD vor knapp 2 Jahren das bisher erste und einzige Mal stärkste Kraft bei einer Landtagswahl geworden. Keine andere Partei wollte mit ihr zusammenarbeiten. Die Landesregierung bildeten CDU, BSW und SPD, obwohl diesen drei Parteien ein Sitz für eine eigene Mehrheit fehlt. Die AfD in der Regierung wieder so verhindern, sollte sie, wie es Umfragen voraussagen, auch in Sachsen-Anhalt oder Mecklenburg-Vorpommern stärkste Kraft werden. Eher nein. Im Osten wie im Westen sind mehr Menschen dafür, dass die AfD dann mitregiert. Jan-Henner Reitze, Berlin.
10: Die schweren Waldbrände im Südwesten Frankreichs haben sich weiter ausgebreitet und den Großraum Bordeaux erreicht. Nach Angaben der Behörden wurden seit Mittwoch im Südwesten Frankreichs mehr als 200.000 Menschen in Sicherheit gebracht. Der größte Waldbrand in der Region

0: Die Region hat inzwischen rund 42.000 Hektar Wald und Buschland zerstört. Irans Revolutionsgarden haben nach eigenen Angaben 6 Handelsschiffe vor einer Durchfahrt durch die Straße von Hormuz gestoppt. Die Garden erklärten, sie würden die Kontrolle über ein 240.000 Quadratkilometer großes Gebiet im Persischen Golf und der Straße von Hormuz durchsetzen. Kein Schiff könne passieren, ohne die iranischen Vorschriften einzuhalten.
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2: 28 Grad in Ulm, also ein Sprung in den See, durchaus noch ein Muss. Hier und da ziehen diverse Wolkenfelder durch, bleibt aber trocken. In der Nacht ebenfalls starke Bewölkung bei Abkühlung ab 18 bis 22 Grad. Morgen früh kann es sein, dass hier und da ein kleiner Regenguss runterkommt, wäre gut. Die Pflanzen, die schreien quasi nach Regen. Der Vormittag ist allerdings schon wieder trocken und sonnig bei 26 Grad.
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2: A7 Füssenreute-Ulm zwischen Altenstadt an der Ille und Dreiecke die Stetten staut es sich auf 11 Kilometer. Dann selbe Richtung zwischen Nersingen und Kreuz Ulm-Elching haben wir dichten Verkehr. Ulm Richtung Würzburg zwischen Langenau und Niederstotzing stockt es. Und A8 München-Stuttgart, das haben wir jetzt nicht mehr. Da haben wir nur noch 11 Kilometer Stop and Go. Die Gefahrenmeldung ist raus, 22 Minuten plus. Und in der Gegenrichtung, da haben wir so leichten, dichten Verkehr zwischen Eichelberg und Oswald-Hohenstadt. Gute Fahrt.
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2: Tiefenbach, Höhe Alter Friedhof wird geblitzt und in Ulm auf der Magirusstraße ein Blitzer Höhe der Hausnummer 17. 08000 490 400, eure Hotline für Stau- und Blitzmeldungen, alles gerne zum Nachlesen auf donau3fm.de.

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1: Wir Menschen, wir machen schon viel für den guten Zweck. Pastor Daniel Rentschler aus Ulm ist Mitglied in der International Justice Mission, die Menschen weltweit aus der Sklaverei befreit.
2: Bevor ich sozusagen in dieses Thema eingetaucht bin, war mir das überhaupt nicht bewusst, dass das so ein großes Thema ist.
1: Welche Aktion er jetzt geplant hat und wie ihr ein Teil davon sein könnt, das ist unser Thema gleich.
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0: 100,3 FM mit Bon Jovi und Living on a Prayer am Sonntagnachmittag. Treppen steigen für den guten Zweck und ihr entscheidet, wie viele. Pastor Daniel Rentsche aus Ulm ist Mitglied in der International Justice Mission, die Menschen weltweit aus der Sklaverei befreit. Daniel, beschreibt doch kurz mal euer Team.
1: Wir haben weltweit über 1400 Mitarbeiter. Wir haben verdeckte Ermittler, die in Bordelle, in Fabriken gehen, um schauen, wo werden Menschen hier ausgebeutet, wo werden Menschen versklavt. Wir haben Therapeutinnen und Therapeuten, die den Betroffenen helfen. Wir haben Juristen, die die Fälle vor Gericht bringen.
0: Im Oktober geht's für dich auf den Kilimandscharo für den guten Zweck. Jetzt planst du aber noch eine ganz andere Aktion. Erzähl mal ein bisschen.
1: Die Idee ist, das Spendenbarometer ein bisschen in die Höhe zu treiben, indem ich sage, alle Spenden, die ab heute eingehen, die nächsten 10 Tage, die werde ich in Treppenstufen ummünzen. Also pro Euro eine Treppenstufe. Und wenn man mich also richtig schwitzen sehen möchte oder mich ärgern möchte, dann spendet man 5000 Euro. Und dann muss ich an dem Tag 5000 Treppenstufen gehen. Und ich versuche zu versprechen, alle Treppenstufen an diesem einen Tag zu gehen. Es sei denn, es sind 100.000 Euro, die zusammenkommen. Aber dann finden wir auch einen Weg.
0: Also, und das Treppensteigen, das findet am kommenden Mittwoch, den 29. statt. So viele Treppenstufen hoch, wie ihr spendet. Das Geld kommt der IJM, der größten Antisklaverei-Organisation der Welt, zugute. Vielen Dank für diese Organisation an Daniel Rentschler. Er ist Pastor in Ulm. Den Link zum Spenden und alle Infos, den findet ihr bei uns auf donau3fm.de.

0: Und da haben wir noch mehr legendäre Songs für euch dabei, wie eben gerade Paradise City oder November Rain. Und dazu gibt's die Geschichten hinter den Hits, jede Menge Rock'n'Roll und den kometenhaften Aufstieg von Axl Rose, Slash und Co.
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2: Wir haben es kurz vor halb vier.
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2: 27 bis 29 Grad der Sonntagnachmittag mit Quellbewölkung und sonnigen Abschnitten. Dazu ein leichter Wind, also sehr angenehm draußen. Heute Nacht ebenfalls Quellbewölkung bei Abkühlung auf 18 bis 22 Grad. Die neue Woche startet erstmal grau. Hier und da gibt es regional etwas Regen. Der Nachmittag ist fast überall wieder freundlich bei bis zu 26 Grad.
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2: Stop and Go auf folgenden Strecken. A7 Fürstenreute-Ulm. Hier stockt zwischen Altenstadt an der Ille und Dreieck-Hettistetten. A7 Ulm Richtung Würzburg. Schneckentempo auch zwischen Langenau und Heidenheim. Dann A8 München-Stuttgart. 10 Kilometer Stau zwischen Ulm-West und Mühlhausen. Und in der Gegenrichtung staut es sich zwischen Kirchheim-Tech-Ost und Ausfahrt Hohenstadt. Dichter Verkehr auf folgenden Strecken. A96 München-Lindau zwischen Memmingen-Nord und Kreuz-Memmingen und B10 Europastraße. Hier ist es dicht zwischen Neu-Ulm-Mitte und Zinglerstraße. Gute und sichere Fahrt.
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2: Auf der B30 Richtung Biberach blitzt es zwischen Erbach und Achstetten und es blitzt in Leichingen in der Suppinger Straße in der 30er-Zone. 08000 490 400, eure Hotline für Stau- und Blitzmeldungen und alles. Gerne zum Nachlesen auf donau3fm.de.
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2: Das traditionelle Ulmer Weinfest steht in den Startlöchern und wie immer mit dabei das Ulmer City Marketing.
10: Wir sind Veranstalter vom Ulmer Weinfest und freuen uns, dass wir dieses Jahr 20-jähriges Weinfestjubiläum feiern dürfen.
2: Sagt City Managerin Sandra Walter, was sie sich zum Jubiläum überlegt haben und warum es etwas mit eurem Kleiderschrank zu tun hat. Darüber sprechen wir gleich.

0: Donau 3 FM mit Shepard und Geronimo.
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3: Kurz vor vier.
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2: Es ist 16 Uhr.
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4: Ich bin Thomas Bleskin. Nach dem tödlichen Angriff am Rande des Berliner Christopher Street Days gehen die Ermittler von einem islamistischen Terroranschlag aus. Bundesinnenminister Alexander Dobrindt sagte am Tatort, der mutmaßliche Täter habe sich radikalisiert und gehöre der islamistischen Szene an.
5: Kanzler Merz spricht von einer abscheulichen Tat. Auch Berlins regierender Bürgermeister Wegner ist fassungslos. Die Polizei fahndet mit einem Foto nach dem Verdächtigen, dem 21-jährigen Abdul B. Er soll am Rande des Christopher Street Days im großen Tiergarten mit einem Kastenwagen mehrere Menschen an- oder umgefahren haben. Der Wagen krachte schließlich gegen einen Baum. Der Fahrer flüchtete. Abdul B. wird der islamistischen Szene zugerechnet. Er hat wohl Familie in Berlin und wurde erst im Mai aus dem Jugendarrest entlassen. Katrin Müller, Nachrichtenredaktion.
4: Der schwere Waldbrand im Südwesten Frankreichs ist bis auf rund 15 Kilometer an Bordeaux herangerückt. Der Bürgermeister der Stadt erklärte, eine Evakuierung der Metropole werde derzeit nicht vorbereitet, die Stadt sei aber auf jede Entwicklung eingestellt. Seit Mittwoch wurden rund 220.000 Menschen in Sicherheit gebracht. Etwa 42.000 Hektar Wald und Buschland sowie rund 140 Wohnhäuser wurden zerstört. 2.500 Feuerwehrleute und 1.500 Soldaten kämpfen gegen die Flammen. Irans Revolutionsgarden zeigen sich beim Streit um die Straße von Hormuz unnachgiebig. Außerdem drohte die iranische Armee mit einer Ausweitung des Kriegsgebiets, falls die USA ihre Luftangriffe fortsetzen sollten.
6: Zunächst hat der Iran aber eigenen Angaben zufolge seine Angriffe auf die arabischen US-Verbündeten eingestellt, da die USA ihrerseits die Luftschläge zuletzt ausgesetzt hätten. Irans Revolutionsgarden hinderten derweil erneut Handelsschiffe daran, durch die Straße von Hormuz zu fahren. Der Streit um die Durchfahrtsrechte auf der Route gilt als Auslöser für die jüngste militärische Eskalation zwischen Washington und Teheran. Israels Ministerpräsident Benjamin Netanyahu kündigte unterdessen an, bei einem Treffen mit US-Präsident Donald Trump am Dienstag über die Lage im Iran reden zu wollen. Aus Tel Aviv, Cindy Richau.
4: Nach dem Absturz eines Kleinflugzeugs in ein Wohnhaus im niedersächsischen Gandercke-See ist die Ursache weiter unklar. Bei dem Unglück kamen die beiden Insassen ums Leben, zwei Männer aus Bremen, im Alter von 65 und 77 Jahren. Die Bewohner des Hauses waren nicht zu Hause, weitere Menschen wurden nicht verletzt. Das geborgene und beschlagnahmte Wrack wird jetzt untersucht.
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7: Um die 27 Grad, dazu ein meist bewölkter Himmel, nur ab und zu etwas Sonne, dazu leichter Wind, das ist der Sonntagnachmittag. Heute Nacht ebenfalls leichte Quellbewölkung bei 18 bis 22 Grad. Der morgige Montag ist hier und da grau und verhangen.

0: Ab und zu kann es einen Regenschauer geben. Am Nachmittag wieder sehr sonnig bei bis zu 26 Grad.
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0: Stop and Go auf folgenden Strecken: A7 Füssen-Reute-Ulm, zwischen Altenstadt an der Ille und Dreierkirchstetten stockt's. A7 Ulm Richtung Würzburg, stockender Verkehr zwischen Langenau und Heidenheim. A8 München Richtung Stuttgart, 10 Kilometer Stau zwischen Ulm-West und Mühlhausen und in der Gegenrichtung einen Mini-Stau zwischen Kirch am Teck Ost und Ausfahrt Hohenstadt. Gute und sichere Fahrt.
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0: In Ulm auf der Magirusstraße, Höhe der Hausnummer 17, blitzt es. In Ulm auf der Heidenheimer Straße am Abzweig zur Ahlbecker Steige. Und in Neu-Ulm Blitzer auf der Max-Eid-Straße. 08000 490 400, eure Hotline für Stau- und Blitzmeldungen und alles gerne zum Nachlesen auf donau3fm.de.
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0: Schöne Wanderungen direkt vor der Haustür. Da haben wir eine Spezialistin direkt im Haus, nämlich meine Kollegin Jana Baas.
3: Perfekt und ganz gemütlich für so einen Sonntagnachmittag. Oder auch mal nach der Arbeit eine schnelle Tour.
0: Dieses Mal hat es Jana nach Herbrechtingen bei Heidenheim verschlagen, wo sie genau gewandert ist. Und was es da zu sehen gibt, das verrate ich euch gleich.

0: wir euch nachher, Mädels.
1: Während ihr so tut, als wäre Friends nicht schon mehr als 30 Jahre alt,
0: kommt hier ein weiterer Kracher.
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0: 103 FM, der Sonntagnachmittag mit Roxette und How Do You Do. Und ich wünsche allen, die heute Abend im Wiley Sportpark um 20 Uhr das Roxette-Konzert erleben können, einen fantastischen Abend. Wieso weit wegfahren, wenn wir auch direkt vor unserer Haustür schöne Wanderungen machen können? Genau darum geht's im Donau 3 FM Wanderspaß mit Jana Waas. Und Jana war wieder unterwegs für euch.
1: Kein Geheimtipp, aber definitiv ein Besuch wert.
2: Einfach richtig, richtig schön, das Eselsburger Tal bei Herr Prechtingen.
1: Wir starten am Wanderparkplatz bei Eselsburg und dann laufen wir über die Brücke und an der Brenz vorbei. Immer mit Blick auf die Hügel und Kalkfelsen, die das Eselsburger Tal so besonders machen.
2: Wir sind so 2,5 Kilometer nur gerade ausgelaufen durch die Natur. Rechts von uns Hügel mit den Felsen, links von uns ganz viel Wald. Und jetzt sind wir ganz kurz in der Zivilisation angekommen. Ihr hört es im Hintergrund vielleicht arbeiten, und zwar in Herr Prechtingen. Wir laufen jetzt einmal um den Parkplatz drumherum.
1: Dann geht's hoch in den Bannwald.
2: Dieser Bannwald fühlt sich einfach an wie so ein richtiger Märchenwald. Also wir laufen hier jetzt schon ein Stückchen aus so einem riesigen Forstweg entlang. Und ringsherum sind einfach Bäume. Und die Baumkronen oben berühren sich auch. Also es fühlt sich an, als würden wir die ganze Zeit durch so ein Tor entlang laufen.
1: Richtung Burgenhütte, da müsst ihr unbedingt eine kleine Feschbau-Pause machen und den Ausblick genießen.
2: Ich sehe jetzt gerade die steinernen Jungfrauen, so das Wahrzeichen des Eselsburger Tals. Dann natürlich die Brenzschleife vor uns und dann das ganze Eselsburger Tal mit seinen Hügeln, mit den Felsen. Da steht auch eine Bank, bleibt da gerne eine Weile, weil es lohnt sich.
1: Dann geht's wieder runter Richtung Brenz und zurück zum Parkplatz. Auf dem Weg dahin kommt ihr im Biotalhofladen vorbei. Gönnt euch da noch kurz ein Eis, bevor es den Berg hoch zum Parkplatz geht. Und dann habt ihr es auch schon wieder geschafft.
2: Im Eselsburger Tal kann man ja wirklich so viel erleben. Aber die Tour ist jetzt echt perfekt, wenn ihr so 1,5 Stunden ganz entspannt wandern oder spazieren gehen wollt. Es geht nur ganz kurz hoch in den Wald und ganz kurz wieder runter auf die normale Straße. Aber ansonsten wirklich perfekt und ganz gemütlich für so einen Sonntagnachmittag. Oder auch mal nach der Arbeit eine schnelle Tour.
0: Also Janas Tipp, das Eselsburger Tal bei Herbrechtingen. Ein Video davon gibt's natürlich bei uns auf unseren Social-Media-Kanälen.

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2: Kurz vor halb fünf.

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1: Um die 27 Grad, dazu ein meist bewölkter Himmel, nur ab und zu etwas Sonne, dazu leichter Wind. Das ist der Sonntagnachmittag. Heute Nacht ebenfalls leichte Quellbewölkung bei 18 bis 22 Grad. Der morgige Montag ist hier und da grau und verhangen. Ab und zu kann es einen Regenschauer geben. Am Nachmittag wieder sehr sonnig bei bis zu 26 Grad.
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1: Stop and Go auf folgenden Strecken: A7 Füssen-Reute-Ulm zwischen Altenstadt an der Ille und Dreierkirchstetten stockt's. A7 Ulm Richtung Würzburg, stockender Verkehr zwischen Langenau und Heidenheim. A8 München Richtung Stuttgart, 10 Kilometer Stau zwischen Ulm-West und Mühlhausen und in der Gegenrichtung einen Mini-Stau zwischen Kirch am Teck Ost und Ausfahrt Hohenstadt. Gute und sichere Fahrt.
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1: In Ulm auf der Magirusstraße, Höhe der Hausnummer 17, blitzt es. In Ulm auf der Heidenheimer Straße am Abzweig zur Ahlbecker Steige. Und in Neu-Ulm Blitzer auf der Max-Eid-Straße. 08000 490 400, eure Hotline für Stau- und Blitzmeldungen und alles gerne zum Nachlesen auf donau3fm.de.
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1: Ihr schaut gerade den neuesten Bud Spencer-Film und beim Lachen merkt ihr, dass euch Tränen in die Augen schießen. Hinter diesem wunderschönen Gefühlsausbruch steckt kein Gefühlschaos, sondern eine ganz einfache Reaktion unseres Körpers. Wie das genau funktioniert und warum Tränenlachen wichtig ist, hört ihr gleich in unserem Schlaumeier.

0: Donau 3 FM mit Alvaro Soler und Con Calma.
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0: Das kennt ihr vielleicht alle. Man lacht so sehr, dass einem die Tränen kommen. Aber warum reagieren unsere Augen überhaupt auf etwas, das eigentlich lustig ist? Die Antwort hat mit unseren Gesichtsmuskeln unter dem Tränenkanal zu tun.
3: Wenn wir richtig heftig lachen, dann bleibt es manchmal nicht nur beim Grinsen. Plötzlich laufen uns Tränen über die Wangen. Und es liegt vor allem daran, dass beim Lachen viele Muskeln im Gesicht richtig schuften müssen. Wir kneifen die Augen zusammen, die Wangen schieben sich nach oben und rund um die Augen entsteht Druck. Dadurch kann die Tränenflüssigkeit nicht mehr so gut abfließen und läuft halt über den Lidrand hinaus. Unsere Augen produzieren übrigens ständig Tränen, auch wenn wir gar nicht traurig sind. Diese Flüssigkeit, die hält die Augen feucht, spült kleine Fremdkörper weg und schützt die Oberfläche des Auges. Normalerweise fließt sie über winzige Kanäle an den inneren Augenwinkeln ab. Beim starken Lachen klappt dieser Abfluss kurz nicht mehr ganz so gut. Dazu kommt, Lachen ist eine ziemlich intensive Reaktion des Körpers. Die Atmung verändert sich, der Bauch bewegt sich und das Nervensystem läuft auf Hochtouren. Manche Menschen bekommen kaum noch Luft, andere müssen husten und bei vielen laufen eben die Augen über. Die Tränen bedeuten also nicht, dass wir plötzlich traurig sind. Sie zeigen einfach, dass unser Körper beim Lachen kräftig mitarbeitet. Es heißt übrigens, fürs Lachen seien 17 Muskeln nötig und fürs grimmige Schauen 43. Diese Zahlen, die sind zwar beliebt, aber nicht eindeutig belegt. Denn je nachdem, wie stark wir lachen oder das Gesicht verziehen, arbeiten unterschiedliche Muskeln mit.
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0: Es ist 17 Uhr.
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6: Ich bin Thomas Bleskin. Der mutmaßliche Anschlag am Rande des Berliner Christopher Street Days wird als islamistisch motivierte Terrortat eingestuft. Nach Angaben von Bundesinnenminister Alexander Dobrindt gehört der weiterhin flüchtige 21-Jährige der islamistischen Szene an. Die Bundesanwaltschaft soll die Ermittlungen übernehmen.
7: Der Tatverdächtige Abdul B. wurde 2005 in Deutschland geboren und hat sich in den vergangenen Jahren ganz offensichtlich radikalisiert. Er wurde nach Aussage von Bundesinnenminister Dobrindt auch schon zu einer knapp zweijährigen Haftstrafe verurteilt, die zur Bewährung ausgesetzt worden war. Kontrollen laufen auch an Bahnhöfen und Flughäfen im gesamten Bundesgebiet. Insgesamt sind nach jetzigem Stand 29 Menschen verletzt und das teils schwer. Lea Matschulat, Berlin.
6: Die schweren Waldbrände im Südwesten Frankreichs und in Spanien halten die Einsatzkräfte weiter in Atem. Im Großraum Bordeaux rückten die Flammen bis auf etwa 15 Kilometer an die Stadt heran. In Spanien meldeten die Einsatzkräfte inzwischen erste Fortschritte bei den Löscharbeiten. Fast jeder Zweite in Ostdeutschland befürwortet laut einer YouGov-Umfrage eine Regierungsbeteiligung der AfD in Sachsen-Anhalt und Mecklenburg-Vorpommern, sollte die Partei dort stärkste Kraft werden. In der Umfrage im Auftrag der dpa sagten das 47% der befragten Ostdeutschen, in Westdeutschland bejahten das 37%.
8: In Thüringen ist die AfD vor knapp 2 Jahren das bisher erste und einzige Mal stärkste Kraft bei einer Landtagswahl geworden. Keine andere Partei wollte mit ihr zusammenarbeiten. Die Landesregierung bildeten CDU, BSW und SPD, obwohl diesen 3 Parteien ein Sitz für eine eigene Mehrheit fehlt. Die AfD in der Regierung wieder so verhindern, sollte sie, wie es Umfragen voraussagen, auch in Sachsen-Anhalt oder Mecklenburg-Vorpommern stärkste Kraft werden. Eher nein. Im Osten wie im Westen sind mehr Menschen dafür, dass die AfD dann mitregiert. Jan-Henner Reitze, Berlin.
6: Nach dem Absturz eines Kleinflugzeugs in ein Wohnhaus im niedersächsischen Gandeikesee ist die Ursache weiter unklar. Bei dem Unglück kamen die beiden Insassen ums Leben, 2 Männer im Alter von 65 und 77 Jahren. Die Bewohner des Hauses waren nicht zu Hause, das Wrack der Maschine wird nun untersucht.
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2: Warm, aber bewölkt bei bis zu 28 Grad. Die Sonntagstemperaturen, ein leichter Wind ist unterwegs, also ein sehr angenehmer Nachmittag. Heute Nacht kühlt es ab auf 18 bis 22 Grad, dazu sind ein paar Wolken unterwegs, bleibt noch trocken. Der morgige Vormittag, der hat große Chancen, verregnet zu sein, zumindest regional. Am Nachmittag ist es dann überall wieder trocken bei bis zu 26 Grad.
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2: Stau und stockender Verkehr auf der A7 Ulm Richtung Würzburg zwischen Langenau und Heidenheim. Auch auf der A7 Würzburg Richtung Ulm stockt es zwischen Altenstadt an der Iller und Dreieck die Steppen. Wir haben einen kleinen Megastau auf der A8 München-Stuttgart zwischen Ulm-West und Mühlhausen. Da braucht ihr eine halbe Stunde länger. In der Gegenrichtung, da stockt es zwischen Eichelberg und Mühlhausen. Gute und sichere Fahrt.
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2: In Ulm auf der Magirostraße Höhe der Hausnummer 17 blitzt es, in Tiefenbach Höhe Alter Friedhof und in Alterm Alb haben wir einen Blitzer auf der Langen Straße. 08.490.400, eure Hotline für Stau.

0: Captain the Black Pearl.
1: Als du mich auf diesem gottverlassenen Fleckchen Land ausgesetzt hast, ist dir was Wichtiges in Gang, mein Guter. Ich bin Captain Jack Sparrow.
0: Johnny Depp hat als Captain Jack Sparrow in der Filmreihe Fluch der Karibik wirklich Filmgeschichte geschrieben. Und jetzt sehen wir ihn bald wieder auf der großen Leinwand, dieses Mal aber in einer, sagen wir, etwas anderen Rolle. Welche das ist und was uns da erwartet, hört ihr gleich in unserem Promiversum.

0: Die 80er mit Laura Branigan und Self-Control am Sonntagnachmittag. Ob als Captain Jack Sparrow in der Fluch der Karibik-Reihe oder als Willy Wonka in Charlie und die Schokoladenfabrik. Wir haben Johnny Depp schon in den verschiedensten Rollen gesehen, aber das jetzt dürfte wirklich mal etwas Neues sein. 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
3: Freunde der gepflegten Unterhaltung, Johnny Depp ist zurück. Und zwar so grimmig und miesepetrig, wie wir ihn schon lange nicht mehr gesehen haben. In seinem neuen Film Ebenezer, eine Weihnachtsgeschichte, spielt der Hollywood-Star den, ja, wahrscheinlich berühmtesten Weihnachtsmuffel der Welt. Ebenezer Scrooge. Den ersten offiziellen Trailer hat Johnny Depp jetzt bei der Comic-Con in San Diego vorgestellt. Und Johnny Depp wäre natürlich nicht Johnny Depp, wenn er einfach nur ganz normal auf die Bühne gekommen wäre. Stattdessen ist er direkt schon im kompletten Scrooge-Look aufgetreten, mit grauen Haaren, Zylinder, Gehstock und einem Blick, bei dem selbst die Weihnachtsbeleuchtung freiwillig ausgeht. Die Geschichte basiert auf dem Klassiker Eine Weihnachtsgeschichte von Charles Dickens. Darin bekommt der geizige und ziemlich kaltherzige Scrooge an Weihnachten Besuch von mehreren Geistern. Die zeigen ihm, was in seinem Leben schiefgelaufen ist und wie düster seine Zukunft aussehen könnte. Die neue Version setzt jetzt aber auf ordentlich Grusel und eine ziemlich düstere Stimmung. Auch die Besetzung kann sich sehen lassen. Mit dabei sind Ian McKellen aus Der Herr der Ringe, Star Wars-Star Daisy Ridley und Rupert Grint, den die meisten natürlich als Ron Weasley aus den Harry Potter-Filmen kennen. Mit dem Film kehrt Johnny Depp nach rund 8 Jahren in eine große Hollywood-Produktion zurück. Ob sein grummeliger Scrooge beim Publikum ankommt, das sehen wir dann ab dem 12. November. Da läuft der Film nämlich bei uns in den Kinos an.
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1: Warm, aber bewölkt bei bis zu 28 Grad. Die Sonntagstemperaturen, ein leichter Wind ist unterwegs, also ein sehr angenehmer Nachmittag. Heute Nacht kühlt es ab auf 18 bis 22 Grad, dazu sind ein paar Wolken unterwegs, bleibt noch trocken. Der morgige Vormittag, der hat große Chancen, verregnet zu sein, zumindest regional. Am Nachmittag ist es dann überall wieder trocken bei bis zu 26 Grad.
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1: Stau und stockender Verkehr auf der A7 Ulm Richtung Würzburg zwischen Langenau und Heidenheim. Auch auf der A7 Würzburg Richtung Ulm stockt es zwischen Altenstadt an der Iller und Dreieck die Stecken. Wir haben einen kleinen Megastau auf der A8 München-Stuttgart zwischen Ulm-West und Mühlhausen. Da braucht ihr eine halbe Stunde länger. In der Gegenrichtung, da stockt es zwischen Eichelberg und Mühlhausen. Gute und sichere Fahrt.
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1: In Ulm auf der Magirostraße Höhe der Hausnummer 17 blitzt es, in Tiefenbach Höhe Alter Friedhof und in Alterm Alb haben wir einen Blitzer auf der Langen Straße. 08.490.400, eure Hotline für Stau- und Blitzmeldungen, alles gerne zum Nachlesen auf donau3fm.de.
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1: Es ist eines der großen Jahreshighlights auf der Wilhelmsburg. Am vergangenen Donnerstag ging's los mit dem Kulturfestival Stürmt die Burg.
3: Es ist so facettenreich, dass man wirklich überall und vielleicht auch an verschiedenen Tagen, man kann ja mehrfach kommen, was findet, was einen anspricht.
1: Was euch dieses Jahr bei Stürmt die Burg erwartet und was so die Highlights sind, das erfahrt ihr gleich bei mir.

0: Ein absolutes Sommerhighlight in einer der schönsten Locations in Ulm geht in die nächste Runde. Am vergangenen Donnerstag ging es wieder los mit dem Kulturfestival Stürmt die Burg auf der Wilhelmsburg. Und dann gibt es jetzt an drei Wochenenden richtig viel zu erleben.
1: Wir haben einen wunderbaren Mix aus Bespielung des Stürmt die Burg Biergartens im Innenhof und wir haben zum zweiten Mal dieses Jahr auch den Open Tower wieder geöffnet, den Kehlturm, der so einen begehbaren Adventskalender darstellt mit seiner Rooftop-Bar, einen tollen Abschluss bietet, um einen Drink über Ulm zu genießen und gleichzeitig erklingt vom Innenhof Musik.
0: Sagt Sabine Schwarzenböck, Leitung der Kulturabteilung der Stadt Ulm. Sabine, welche Art von Musik gibt es denn zu hören?
1: Also es kommt ein Mix aus Rap, Punk, Pop, Neue Deutsche Welle und Rock. Und ich glaube, da haben wir einen ganz guten Mix zusammengefasst. Wir eröffnen mit Fat Cat. Wir haben dann die Miu und die Pop-Bastion mit regionalen Bands, jeweils 3 bis 4 pro Abend. Wir haben zum Beispiel auch einen Herrn Rainer von vielen. Der macht Bastard-Pop, wie er selber ankündigt. Also ich glaube, es ist ein ganz guter Mix, wo für jeden und jede was dabei ist.
0: Okay, die Musikfans kommen also auf ihre Kosten schon mal. Was ist denn für Familien mit Kindern geboten?
1: Es gibt ein Kinderkonzert, es gibt Basteln mit Filz basteln, dann ein Feuerwehrauto wird da sein, also so viel erleben, Haptik, aber auch gleich Sinne ansprechen, wie eben singen miteinander und Kinderkonzert genießen. Und für die Eltern gibt es natürlich auch einfach den Biergarten die ganze Zeit geöffnet.
0: Das hört sich alles gut an. Vielen Dank fürs Gespräch an Sabine Schwarzenböck, Leitung der Kulturabteilung der Stadt Ulm. Das Kulturfestival Stürmt die Burg hat am Donnerstag gestartet. Da verwandelt sich die Wilhelmsburg jetzt an drei Wochenenden wieder zu einem Pop-Up-Space mit Musik, Kultur und Kulinarik. Alle Infos zum Nachlesen findet ihr bei uns auf donau3fm.de.

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3: Es ist 18 Uhr.
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5: Ich bin Thomas Blesky. Bundeskanzler Friedrich Merz hat nach dem mutmaßlich islamistischen Anschlag am Rande des Berliner Christopher Street Days zum Zusammenhalt aufgerufen. Vor einem Gedenkgottesdienst sagte der CDU-Politiker, solche Taten sollten die Gesellschaft spalten und ihr Offenheit und Freiheit nehmen. Die Menschen dürfen sich davon nicht einschüchtern lassen.
6: Diese Straftäter, diese Extremisten haben in der Mitte unserer Gesellschaft keinen Platz. Und wir werden nicht zulassen, dass dieses Gift des Terrorismus und dieses Gift gegen unsere Freiheit weiter um sich greift in unserer Gesellschaft. Trotz aller parteipolitischen Meinungsverschiedenheiten, wir werden die Freiheit unserer Gesellschaft verteidigen. Darauf können sich alle verlassen. Wir sind mehr, wir sind stärker und wir halten in unserem Land zusammen.
5: Bundeskanzler Merz. Nach dem Tatverdächtigen wird weiter gefahndet. Die Bundesanwaltschaft wird die Ermittlungen übernehmen. Die schweren Waldbrände im Südwesten Frankreichs und in Spanien halten die Einsatzkräfte weiter in Atem. Im Großraum Bordeaux rücken die Flammen bis auf etwa 15 Kilometer an die Stadt heran. In Spanien meldeten die Einsatzkräfte inzwischen erste Fortschritte bei den Löscharbeiten. Papst Leo XIV. Hat die Jugend weltweit zu einem zurückhaltenden Umgang mit sozialen Netzwerken und künstlicher Intelligenz ermahnt. Zu mehr Disziplin bei dem Thema rief das Oberhaupt der Katholiken in einer Videobotschaft auf.
7: Insta, TikTok oder auch KI, sie alle können uns in eine Scheinwelt katapultieren, warnt Leo hier. Und das bedeutet, sagt er, dass was wirklich zähle, werde unwichtig, Täuschung dagegen zur Realität. Erst kürzlich hat er ja auch schärfere Richtlinien für KI gefordert. Und auch in Deutschland wird ja gerade intensiv über die Risiken von sozialen Medien diskutiert. Auch über mögliche Altersgrenzen. Claudia Wächter, Rom.
5: Bei einem russischen Drohnenangriff auf einen Supermarkt im Norden der Ukraine sind mindestens 2 Menschen getötet worden. Nach Angaben der örtlichen Behörden war unter den Todesopfern ein 10-jähriges Kind. 13 weitere Menschen wurden verletzt. Russland greift in seinem seit fast 4,5 Jahren andauernden Krieg zuletzt verstärkt auch zivile Ziele in der Ukraine an.
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8: Fantastisches Wetterchen für das heutige Roxette-Konzert ab 20 Uhr im Wiley Sportpark. Viele Wolken sind unterwegs, es bleibt aber trocken an diesem Abend bei Abkühlung auf 18 bis 22 Grad in den frühen Morgenstunden. Die neue Woche startet fast überall grau. Hier und da gibt es regional etwas Regen. Der Nachmittag ist dann wieder sehr freundlich und sonnig bei bis zu 26 Grad.
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8: Stau und stockend auf der A8 München-Stuttgart zwischen Ulm-West und Mühlhausen. Da braucht ihr eine halbe Stunde mehr Zeit. Ansonsten rollt's. Gute und sichere Fahrt für euch.
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8: Auf der B30 Richtung Ulm zwischen Unteressendorf und Jordanei blitzt es und in Oberstadion in der Ortsausfahrt Richtung Bettighofen. 08.490.400, eure Hotline für Stau- und Blitzmeldungen und alles. Gerne zum Nachlesen auf donau3fm.de.
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9: Einen wunderschönen guten Abend. Ich hoffe, ihr hattet eine tolle Woche und euch geht's gut. Wir sind mittendrin in den Wiley Open Airs und ich freue mich schon richtig doll auf die Konzerte. Und dann freue ich mich richtig doll auf meinen Urlaub. Also die nächsten 2 Wochen wird Markus Oesterli die Chartshow übernehmen und würdevoll vertreten natürlich. Und bis es soweit ist, gibt's aber heute von mir nochmal eine Auswahl aus den Top 100 der erfolgreichsten Songs im Radio. Wir schauen, was sich so bei den Top 3 getan hat, ob sich da was geändert hat. Und ich habe auch wieder ganz viele neue tolle Songs für euch mit dabei. Aber kurz nochmals zur Erinnerung, wer erst letzte Woche in die Top 3 geschafft hat.

1, Teddy Swims mit Mr. Know-It-All. So, und wir starten jetzt rein mit einem Song, da könnte die Zusammenarbeit nicht geiler sein. Der Multiplatin-Hitmacher Jason Derulo und Mega-Superstar Pitbull haben einen gemeinsamen Song. Er heißt Privacy und vereint Pitbulls typischen lateinamerikanischen Flair mit Derulos hooklastigen Melodien, für die er bekannt ist. Und das ergibt eine wahre Tanzhymne. Beide übrigens in Florida geboren, bringen weiterhin Kulturen durch ihre Musik zusammen und witzigerweise entstand der Song nicht im Studio gemeinsam, weil Pitbull nahm seinen Gesang in Australien während seiner Tour auf und Derulo während seiner Last Dance World Tour. Also ja, zwei absolute Ikonen in einem Song. Hier sind Pitbull und Jason Derulo mit Privacy.

0: Auf Platz 76 All the Things She Said von Harrison und auf Platz 88 Wunderbare Stimme von Sienna Spyro mit Material Lover.
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0: Shania Twain hat ein neues Album und das ist eines der abwechslungsreichsten ihrer Karriere. Country trifft auf Blues, Rock und Soul vereinen sich und starke Melodien treffen auf hörbare Spielfreude. Und das alles macht das Album Little Miss Twain zu einem echten Genuss. Es ist ein Album, das uns Lust macht, unseren tristen und stressigen Alltag für eine Weile einfach mal auszublenden, einfach auf die Couch legen und zuhören und dabei nichts anderes machen, sondern nur fühlen und die Musik auf sich wirken lassen. Und Shania Twain wirkt im Album auch total losgelöst, selbstbewusst und musikalisch so vielseitig wie lange nicht mehr. Und für euch gibt's jetzt den ersten Song des Albums, Stranger Things, und der ist definitiv ein Genusssong. Also egal wo ihr seid, lasst ihn einfach auf euch wirken, wie schon gesagt. Hier ist Shania Twain mit Stranger Things.

0: Auf Platz 37 BTS mit Swim und auf Platz 39 absoluter Lieblingssong gerade Katy Perry mit Watch It Burn.
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0: Ja, das war mal eine Überraschung beim Tomorrowland Festival. Martin Garrix, niederländischer DJ, holt während seines Closing Sets ganz zum Schluss den U2-Gitarrist Diege auf die Bühne und gemeinsam präsentieren sie dann erstmals die neue

Single Fireflies. Eine außergewöhnliche Verbindung zweier musikalischer Welten, denn The Edge ist vor allem für seinen charakteristischen Gitarrensound bekannt und jetzt stand der schon 64-Jährige auf einer der größten Bühnen der elektronischen Musik. Und ja, nachdem tausende von Menschen ihn schon beim Tomorrowland gehört haben, gibt's ihn jetzt für euch in der Chartshow. Hier sind Martin Garrix und U2 mit Fireflies.

0: ganz neu in der Donut 3 FM Chartshow Fireflies von Martin Garrix und U2. Und gleich geht's weiter ab Platz 18 bis Platz 1.
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1: Herzlich willkommen zurück bei der Donau 3 FM Chartshow. Das waren auf Platz 18 Jennifer Lopez und David Guetta mit Save Me Tonight, auch ein absoluter Hit. Ja, und am Ende dieser halben Stunde erfahrt ihr natürlich wieder, wer unsere Top 3 diese Woche sind. Und jetzt sprechen wir über eine ganz erfolgreiche Band, nachdem sie mit ihrem Hit Gabriella zahlreiche Gold- und Platin-Auszeichnungen und hunderte Millionen Streams erzielt haben, gibt es jetzt den nächsten Hit von der Girlgroup Cat's Eye, Animal heißt er, und es ist genau der Vibe, den die Fans sich gewünscht haben. Mehr richtiger Gesang, echte Texte und echte Vocals und dazu auch weniger Lärm, damit wir eben hören, wie gut sie eigentlich singen können. Also laut Fans war das bei den vorherigen Songs nicht so und da haben sie sich dann ein bisschen beschwert und es wurde angehört und deshalb ist der Song jetzt anders. Ja, und im Song geht es darum, dass sie uns dazu ermutigen, unsere wilde Seite auch mal zu zeigen und zu lieben und vor allem nicht zu verstecken. Also der Song betrachtet, wie wir uns der Welt präsentieren im Vergleich dazu, wie wir uns hinter verschlossenen Türen verhalten. Also einfach mal, zeigt alles

von euch, die wilde Seite, die brave Seite, die schüchterne Seite. Lasst alles raus und zeigt, wer ihr wirklich seid. Übrigens wurde Animal von Ed Sheeran mitgeschrieben, was man auch ein bisschen am Pop-Einfluss spüren kann. Die Fans sind auf jeden Fall wieder begeistert und ja, ihr vielleicht gleich auch. Hier sind Cat's Eye mit Animal.

0: Auf Platz 13 Tampa City mit Self-Aware.
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0: Wir beenden die Neuvorstellungen mit einem ganz tollen Song von der deutschen Sängerin Lea. Er heißt Mit dir alleine sein und er ist ein ganz herzerwärmender Song. Es geht um das frische Gefühl von Verliebtheit, tiefes Glück und die Sehnsucht nach ungestörter Zweisamkeit. Der Song fängt quasi den Moment ein, in dem man jemanden vermisst und die restliche Welt für diesen besonderen Menschen ausblenden möchte. Es geht auch um die Frage, wie viel Glück in ein Herz passt und diese Ungeduld, die andere Person bald wiederzusehen. Jeder von euch, der schon verliebt war, verliebt ist, der wird dieses Gefühl kennen. Und das verpackt in einen einfach tollen Lea-Sound, so wie wir ihn kennen und lieben. Ich finde, Lea schafft einfach immer so einen tollen Vibe und verzaubert uns alle mit ihrer Stimme. Aber hört selbst, hier ist Lea mit

0: Auf Platz 9, Sorry Puppy von Topic und Becky G. Und jetzt schauen wir, was unsere Top 3 diese Woche machen.
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0: Ja, erst vor kurzem hatte ein kleines Mädel, die Amelie, einen Ohrwurm von diesem Song und wusste einfach nicht, wie er heißt. Und wir haben dann euch gefragt und ihr habt es relativ schnell erkannt. Und ich finde, der Song ist einfach ein Banger. Der geht nach vorne und macht einfach nur gute Laune. Und jetzt ist er wieder auf Platz 3. Hier sind Bebe Rexha und Faithless mit New Religion.

0: waren Bebe Rexha und Faithless mit New Religion.
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0: Jetzt kommen wir wieder zu einem Song, der war jetzt schon die letzten Wochen unter den Top 3. Es geht um Drop Dead von Olivia Rodrigo. Natürlich handelt auch dieser Song von der Liebe. Die Protagonistin verliebt sich in den Typen. Es geht um ganz große Gefühle und ganz große Verliebtheit. Und hier ist sie jetzt auf Platz 3. Olivia Rodrigo mit Drop Dead.

paar Tagen, aber der Song läuft zumindest bei uns immer noch rauf und runter, weil er fängt einfach dieses Gefühl ein. Los geht's, komm schon, das heißt der Ausdruck Dai Dai aus dem Italienischen übersetzt. Und Shakira und Burna Boy lassen es in dem Song richtig krachen. Und deshalb sind sie jetzt, auch wenn die WM schon vorbei ist, weil es ist ja ein offizieller WM-Song, sind sie immer noch ganz oben mit dabei. Hier sind Shakira und Burna Boy mit Dai Dai.

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0: Es ist 19.

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2: Ich bin Thomas Bleskin. Bundesverkehrsminister Patrick Schnieder will Bundeskanzler Friedrich Merz um seine Entlassung bitten. Der CDU-Politiker erklärte, er ziehe damit die Konsequenzen aus den Entwicklungen der vergangenen Tage und wolle den aus seiner Sicht unwürdigen Zustand beenden. Nach der Absage des zunächst vorgesehenen Nachfolgers ist Schnieder bislang weiter im Amt. Als möglicher Nachfolger gilt der CDU-Politiker Steffen Birger. Die Generalbundesanwaltschaft übernimmt die Ermittlungen nach dem Anschlag nahe des CSDs in Berlin. Das kündigte Bundesjustizministerin Hubig an. Von den gestern Verletzten ist aktuell keiner mehr in Lebensgefahr.
3: Polizei und Bundespolizei suchen nach Abdul B. Sie kontrollieren auch an Bahnhöfen und Flughäfen. Der Wagen, den der Tatverdächtige mutmaßlich absichtlich auf Passanten zusteuerte, ist mittlerweile bei der kriminaltechnischen Untersuchung. Nachdem der Wagen nicht mehr fuhr, habe Abdul B. die Menschen mit einer Stichwaffe angegriffen, sagte Bundesinnenminister Dobrindt. Kanzler Merz spricht von einem Anschlag auf unsere Freiheit und sagt, wir lassen uns nicht einschüchtern. Lea Matschulat, Berlin.
2: Fast jeder zweite Ostdeutsche befürwortet laut einer YouGov-Umfrage eine Regierungsbeteiligung der AfD, sollte sie bei den Landtagswahlen in Sachsen-Anhalt oder Mecklenburg-Vorpommern stärkste Kraft werden. Im Osten sprachen sich 47% dafür aus, im Westen 37%.
4: In Thüringen ist die AfD vor knapp 2 Jahren das bisher erste und einzige Mal stärkste Kraft bei einer Landtagswahl geworden. Keine andere Partei wollte mit ihr zusammenarbeiten. Die Landesregierung bildeten CDU, BSW und SPD, obwohl diesen 3 Parteien ein Sitz für eine eigene Mehrheit fehlt. Die AfD in der Regierung wieder so verhindern, sollte sie, wie es Umfragen voraussagen, auch in Sachsen-Anhalt oder Mecklenburg-Vorpommern stärkste Kraft werden. Eher nein. Im Osten wie im Westen sind mehr Menschen dafür, dass die AfD dann mitregiert. Jan-Henner Reitze, Berlin.
2: Bei einem russischen Drohnenangriff auf einen Supermarkt im Norden der Ukraine sind mindestens 2 Menschen getötet worden. Nach Angaben der örtlichen Behörden war unter den Todesopfern ein 10-jähriges Kind. 13 weitere Menschen wurden verletzt. Russland greift in seinem seit fast 4,5 Jahren dauernden Krieg zuletzt verstärkt auch zivile Ziele in der Ukraine an.
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5: Nach einer stark bewölkten Nacht kann es hier und da sein, dass es morgen Vormittag ein bisschen Regen gibt. Der Nachmittag ist dann wieder sonnig und trocken bei 24 Grad. Und heiß und trocken geht es die komplette Woche über weiter bei bis zu 33 Grad.
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6: Purple Disco.

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2: 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Es ist 20 Uhr.
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4: Ich bin Thomas Bliskin. Nach dem mutmaßlich islamistischen Terroranschlag am Rande des Berliner Christopher Street Days ist der Tatverdächtige bei einem Polizeieinsatz getötet worden. Das bestätigte die Senatsinnenverwaltung. Nach Angaben von Bundesinnenminister Dobrindt hatte sich der 21-Jährige radikalisiert und gehörte der islamistischen Szene an. Bei dem Angriff mit einem Auto und einer Stichwaffe wurden eine Frau getötet und 29 Menschen verletzt. Der CDU-Politiker Steffen Bilger soll neuer Bundesverkehrsminister werden. Bundeskanzler Friedrich Merz will den parlamentarischen Geschäftsführer der Unionsfraktion als Nachfolger von Patrick Schnieder vorschlagen. Schnieder hatte zuvor selbst um seine Entlassung gebeten und damit auf die umstrittenen Personalentscheidungen der vergangenen Tage reagiert. Der zunächst vorgesehene

0: Nachfolger Fritz Künzler hatte kurzfristig abgesagt. Fast jeder zweite Ostdeutsche befürwortet laut einer YouGov-Umfrage eine Regierungsbeteiligung der AfD, sollte sie bei den Landtagswahlen in Sachsen-Anhalt oder Mecklenburg-Vorpommern stärkste Kraft werden. Im Osten sprachen sich 47% dafür aus, im Westen 37%.
1: In Thüringen ist die AfD vor knapp 2 Jahren das bisher erste und einzige Mal stärkste Kraft bei einer Landtagswahl geworden. Keine andere Partei wollte mit ihr zusammenarbeiten. Die Landesregierung bildeten CDU, BSW und SPD, obwohl diesen 3 Parteien ein Sitz für eine eigene Mehrheit fehlt. Die AfD in der Regierung wieder so verhindern, sollte sie, wie es Umfragen voraussagen, auch in Sachsen-Anhalt oder Mecklenburg-Vorpommern stärkste Kraft werden. Eher nein. Im Osten wie im Westen sind mehr Menschen dafür, dass die AfD dann mitregiert. Jan-Henner Reitze, Berlin.
0: Irans Revolutionsgarden zeigen sich beim Streit um die Straße von Hormuz unnachgiebig. Sie drohten mit einer Ausweitung des Kriegsgebiets, falls die USA ihre Luftangriffe fortsetzen sollten.
2: Zunächst hat der Iran aber eigenen Angaben zufolge seine Angriffe auf die arabischen US-Verbündeten eingestellt, da die USA ihrerseits die Luftschläge zuletzt ausgesetzt hätten. Irans Revolutionsgarden hinderten derweil erneut Handelsschiffe daran, durch die Straße von Hormuz zu fahren. Der Streit um die Durchfahrtsrechte auf der Route gilt als Auslöser für die jüngste militärische Eskalation zwischen Washington und Teheran. Israels Ministerpräsident Benjamin Netanyahu kündigte unterdessen an, bei einem Treffen mit US-Präsident Donald Trump am Dienstag über die Lage im Iran reden zu wollen. Aus Tel Aviv, Cindy Richau.
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4: Nach einer stark bewölkten Nacht kann es hier und da sein, dass es morgen Vormittag ein bisschen Regen gibt. Der Nachmittag ist dann wieder sonnig und trocken bei 24 Grad. Und heiß und trocken geht es die komplette Woche über weiter bei bis zu 33 Grad.

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2: 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Es ist 21 Uhr.
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4: Ich bin Thomas Pliskin. Nach dem mutmaßlich islamistischen Terroranschlag am Rande des Berliner Christopher Street Days ist der Tatverdächtige bei einem Polizeieinsatz getötet worden. Das bestätigte die Senatsinnenverwaltung. Nach Angaben von Bundesinnenminister Dobrindt hatte sich der 21-Jährige radikalisiert und gehörte der islamistischen Szene an. Bei dem Angriff mit einem Auto und einer Stichwaffe wurden eine Frau getötet und 29 Menschen verletzt. Der CDU-Politiker Steffen Bilger soll neuer Bundesverkehrsminister werden. Bundeskanzler Friedrich Merz will den parlamentarischen Geschäftsführer der Unionsfraktion als Nachfolger von Patrick Schnieder vorschlagen. Schnieder hatte zuvor selbst um seine Entlassung gebeten und damit auf die umstrittenen Personalentscheidungen der vergangenen Tage reagiert. Der zunächst vorgesehene Nachfolger Fritz Künzler hatte kurzfristig abgesagt. Fast jeder zweite Ostdeutsche befürwortet laut einer YouGov-Umfrage eine Regierungsbeteiligung der AfD, sollte sie bei den Landtagswahlen in Sachsen-Anhalt oder Mecklenburg-Vorpommern stärkste Kraft werden. Im Osten sprachen sich 47% dafür aus, im Westen 37%.
5: In Thüringen ist die AfD vor knapp 2 Jahren das bisher erste und einzige Mal stärkste Kraft bei einer Landtagswahl geworden. Keine andere Partei wollte mit ihr zusammenarbeiten. Die Landesregierung bildeten CDU, BSW und SPD, obwohl diesen 3 Parteien ein Sitz für eine eigene Mehrheit fehlt. Die AfD in der Regierung wieder so verhindern, sollte sie, wie es Umfragen voraussagen, auch in Sachsen-Anhalt oder Mecklenburg

0: Mecklenburg-Vorpommern stärkste Kraft werden? Eher nein. Im Osten wie im Westen sind mehr Menschen dafür, dass die AfD dann mitregiert. Jan-Henner Reitze, Berlin.
1: Papst Leo XIV. Hat die Jugend weltweit zu einem zurückhaltenden Umgang mit sozialen Netzwerken und künstlicher Intelligenz ermahnt. Zu mehr Disziplin bei dem Thema rief das Oberhaupt der Katholiken in einer Videobotschaft auf.
2: Insta, TikTok oder auch KI, sie alle können uns in eine Scheinwelt katapultieren, warnt Leo hier. Und das bedeutet, sagt er, dass was wirklich zähle, werde unwichtig, Täuschung dagegen zur Realität. Erst kürzlich hat er ja auch schärfere Richtlinien für KI gefordert. Und auch in Deutschland wird ja gerade intensiv über die Risiken von sozialen Medien diskutiert. Auch über mögliche Altersgrenzen. Claudia Wächter, Rom.
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4: Nach einer stark bewölkten Nacht kann es hier und da sein, dass es morgen Vormittag ein bisschen Regen gibt. Der Nachmittag ist dann wieder sonnig und trocken bei 24 Grad. Und heiß und trocken geht es die komplette Woche über weiter bei bis zu 33 Grad.
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6: Die A7 Richtung Füssenreute zwischen Illertissen und Altenstadt an der Iller. Gefahr durch ein Metallteil auf dem rechten Fahrstreifen. Die A7 Richtung Würzburg zwischen Heidenheim und Allenoberkochen. Gefahr durch einen defekten Personenkraftwagen auf dem Standstreifen. Die A8 zwischen Kreuz Ulm-Elchingen und Oberelchingen in beiden Richtungen. Vorsicht, Rehe auf der Fahrbahn. 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
2: 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Es ist 22 Uhr.
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4: Ich bin Tine Klimach. Der Tatverdächtige des mutmaßlich islamistischen Anschlags nahe dem CSD in Berlin ist bei einem Polizeieinsatz getötet worden. Das bestätigte am Abend die Senatsinnenverwaltung. Bei dem Angriff gestern Abend mit einem Auto und einer Stichwaffe wurden eine Frau getötet und 29 Menschen verletzt.
5: Offenbar war der Verdächtige in eine Kleingartenkolonie geflohen, etwa 40 Autominuten vom Tatort entfernt. Dort konnte die Polizei ihn aufspüren und Abdul B. soll dann versucht haben, die Einsatzkräfte anzugreifen mit einer Stichwaffe. Daraufhin schossen die Polizisten. Abdul B. wurde tödlich verletzt. Der 21-jährige Deutsche soll der islamistischen Szene angehört haben. Ob er tatsächlich am Steuer des Anschlagswagens saß, werden die weiteren Ermittlungen zeigen. Aus Berlin, Lea Matschullat.
4: Der CDU-Politiker Steffen Bilger soll neuer Bundesverkehrsminister werden. Bundeskanzler Friedrich Merz will den bisherigen parlamentarischen Geschäftsführer der Unionsfraktion als Nachfolger von Patrick Schnieder vorschlagen. Schnieder hatte zuvor angekündigt, selbst um seine Entlassung zu bitten.
6: Damit ist die Hängepartie um das Verkehrsministerium wohl erst einmal vorbei. Schnieder erklärte, er wolle mit seinem Schritt die Konsequenzen aus den vergangenen Tagen ziehen und einen aus seiner Sicht unwürdigen Zustand beenden. Merz bedauerte nach Angaben seines Sprechers, dass der Wechsel wegen unvorhergesehener Umstände nicht wie geplant kommuniziert worden sei. Bilger gilt in der Union als ausgewiesener Verkehrsexperte. Er saß jahrelang im Verkehrsausschuss und war bereits Staatssekretär im Ministerium. Aus Berlin, Thomas Bleskin.
4: Die schweren Waldbrände im Südwesten Frankreichs und in Spanien halten die Einsatzkräfte weiter in Atem. Im Großraum Bordeaux rückten die Flammen bis auf etwa 15 Kilometer an die Stadt heran. Rund 220.000 Menschen wurden in der Region in Sicherheit gebracht. In Spanien waren nach Behördenangaben rund 120.000 Menschen von Evakuierungen oder Ausgangsbeschränkungen betroffen. Dort meldeten die Einsatzkräfte aber zuletzt erste Fortschritte bei den Löscharbeiten. Zum Sport. Radprofi Tadej Pogacar hat zum 5. Mal die Tour de France gewonnen und damit Radsportgeschichte geschrieben. Der Slowene dominierte die Rundfahrt mit 5 Etappensiegen und mehr als

0: 6 Minuten Vorsprung auf Remco Evenepoel aus Belgien. Den Sieg auf der Schlussetappe in Paris holte sich Mathieu van der Poel aus den Niederlanden.
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2: Nach einer stark bewölkten Nacht kann es hier und da sein, dass es morgen Vormittag ein bisschen Regen gibt. Der Nachmittag ist dann wieder sonnig und trocken bei 24 Grad. Und heiß und trocken geht es die komplette Woche über weiter bei bis zu 33 Grad.
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4: Derzeit liegen uns keine Meldungen vor. Allen unterwegs eine gute Fahrt.
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2: 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Es ist 23 Uhr.
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4: Ich bin Tine Klimach. Die Berliner Polizei hat den Tatverdächtigen des Anschlags nähe des CSDs in Berlin am frühen Abend erschossen. Der Verdächtige sei mit einer Stichwaffe auf die Einsatzkräfte zugegangen, sagte Polizeisprecher Florian Naht.
5: Der Tatverdächtige des Anschlags im großen Tiergarten ist hier von Spezialeinsatzkräften in einer Laubenkolonie in Berlin-Spandau lokalisiert worden und ist im Rahmen des Zugriffs auf unsere Einsatzkräfte mit einer Stichwaffe zugegangen, ist von unserem Spezialeinsatzkommando mit einer Schusswaffe gestoppt worden und ist in der Folge verstorben.
4: Nach dem Tod des Tatverdächtigen des mutmaßlich islamistischen Terroranschlags geht Bundesinnenminister Dobrindt aktuell von keiner weiteren Gefahr aus. Das sagte er in der ARD. Es gebe weitere Maßnahmen, aber man gehe jetzt aktuell von keiner weiteren Gefährdung aus. Nach der tagelangen Hängepartie um den Posten des Bundesverkehrsministers ist jetzt eine Lösung gefunden. Der bisherige parlamentarische Geschäftsführer in der Bundestagsfraktion, Steffen Bilger, wird Patrick Schnieder ablösen. Bundeskanzler Friedrich Merz werde den 47-jährigen Baden-Württemberger für den Posten vorschlagen, teilt ein Regierungssprecher mit. Die Entlassung Schnieders und die Ernennung Bilgers wird voraussichtlich am Mittwoch erfolgen. Papst Leo hat die Jugend weltweit zu einem zurückhaltenden Umgang mit sozialen Netzwerken und künstlicher Intelligenz ermahnt. Dazu rief das Oberhaupt von 1,4 Milliarden Katholiken in einer Videobotschaft auf.
6: Insta, TikTok oder auch KI, sie alle können uns in eine Scheinwelt katapultieren, warnt Leo hier. Und das bedeutet, sagt er, dass was wirklich zähle, werde unwichtig, Täuschung dagegen zur Realität. Erst kürzlich hat er ja auch schärfere Richtlinien für KI gefordert. Und auch in Deutschland wird ja gerade intensiv über die Risiken von sozialen Medien diskutiert. Auch über mögliche Altersgrenzen. Aus Rom, Claudia Wächter.
4: Tausende Menschen sind auf Mallorca gegen den Massentourismus auf die Straße gezogen. Die Demonstranten versammelten sich am Abend zunächst im Zentrum von Palma, der Hauptstadt der Insel. Von dort zog der Demonstrationszug durch die Innenstadt. Eine Initiative hatte unter dem Motto Mallorca am Limit bereits das dritte Jahr in Folge zum Protest aufgerufen. Die Polizei schätzte die Zahl der Demonstranten auf 25.000. Die Protester beklagen Wohnungsnot, Staus, Schmutz und Lärm durch Massentourismus auf der Insel.
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7: Nach einer stark bewölkten Nacht kann es hier und da sein, dass es morgen Vormittag ein bisschen Regen gibt. Der Nachmittag ist dann wieder sonnig und trocken bei 24 Grad. Und heiß und trocken geht es die komplette Woche über weiter bei bis zu 33 Grad.
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8: Die A7 Richtung Füssenreute zwischen Altenstadt an der Iller und Raststätte Illertal West. Vorsicht, ein totes Tier liegt auf der Fahrbahn. Habt ihr auch einen Blitzer oder eine Verkehrszentrale?

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2: 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Es ist 0 Uhr.
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4: Ich bin Tine Klimach. Der Tatverdächtige des mutmaßlich islamistischen Anschlags nahe dem CSD in Berlin ist bei einem Polizeieinsatz getötet worden. Das bestätigte am Abend die Senatsinnenverwaltung. Bei dem Angriff gestern Abend mit einem Auto und einer Stichwaffe wurden eine Frau getötet und 29 Menschen verletzt.
5: Offenbar war der Verdächtige in eine Kleingartenkolonie geflohen, etwa 40 Autominuten vom Tatort entfernt. Dort konnte die Polizei ihn aufspüren und Abdul B. soll dann versucht haben, die Einsatzkräfte anzugreifen mit einer Stichwaffe. Daraufhin schossen die Polizisten. Abdul B. wurde tödlich verletzt. Der 21-jährige Deutsche soll der islamistischen Szene angehört haben. Ob er tatsächlich am Steuer des Anschlagswagens saß, werden die weiteren Ermittlungen zeigen. Aus Berlin, Lea Matschulat.
4: Der CDU-Politiker Steffen Bilger soll neuer Bundesverkehrsminister werden. Bundeskanzler Friedrich Merz will den bisherigen parlamentarischen Geschäftsführer der Unionsfraktion als Nachfolger von Patrick Schnieder vorschlagen. Schnieder hatte zuvor angekündigt, selbst um seine Entlassung zu bitten.
6: Damit ist die Hängepartie um das Verkehrsministerium wohl erst einmal vorbei. Schnieder erklärte, er wolle mit seinem Schritt die Konsequenzen aus den vergangenen Tagen ziehen und einen aus seiner Sicht unwürdigen Zustand beenden. Merz bedauerte nach Angaben seines Sprechers, dass der Wechsel wegen unvorhergesehener Umstände nicht wie geplant kommuniziert worden sei. Bilger gilt in der Union als ausgewiesener Verkehrsexperte. Er saß jahrelang im Verkehrsausschuss und war bereits Staatssekretär im Ministerium. Aus Berlin, Thomas Bleskin.
4: Stromkunden müssen im kommenden Jahr mit einer geringeren Entlastung bei den Netzentgelten rechnen. Sie sind ein wesentlicher Bestandteil des Strompreises. Nach dem Regierungsentwurf zum Wirtschaftsplan des Klima- und Transformationsfonds ist im kommenden Jahr ein Zuschuss von rund 5,5 Milliarden geplant. Das wäre eine Kürzung um fast 15%. Die Netzentgelte machen etwa ein Viertel des Strompreises aus. Der Slowene Tadej Pogačar hat die Tour de France gewonnen. Mit seinem 5. Gesamtsieg bei der Frankreich-Rundfahrt hat Pogačar Radgeschichte geschrieben. Nun gehört er zu dem exquisiten Kreis der Fünffachsieger. Die Schlussetappe hatte über den Pariser Montmartre bis an den Champs-Élysées geführt und war wegen der Waldbrände verkürzt worden.
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7: Nach einer stark bewölkten Nacht kann es hier und da sein, dass es morgen Vormittag ein bisschen Regen gibt. Der Nachmittag ist dann wieder sonnig und trocken bei 24 Grad. Und heiß und trocken geht es die komplette Woche über weiter bei bis zu 33 Grad.
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8: Derzeit liegen uns keine Meldungen vor. Allen unterwegs eine gute Fahrt.
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0: Es ist 1 Uhr.
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2: Ich bin Tine Klimach. Die Berliner Polizei hat den Tatverdächtigen des Anschlags nahe des CSDs in Berlin am frühen Abend erschossen. Der Verdächtige sei mit einer Stichwaffe auf die Einsatzkräfte zugegangen, sagte Polizeisprecher Jörn Iffländer.
3: Der Tatverdächtige des Anschlags im großen Tiergarten ist hier von Spezialeinsatzkräften in einer Laubenkolonie in Berlin-Spandau lokalisiert worden und ist im Rahmen des Zugriffs auf unsere Einsatzkräfte mit einer Stichwaffe zugegangen, ist von unserem Spezialeinsatzkommando mit einer Schusswaffe gestoppt worden und ist in der Folge verstorben.
2: Der Tatverdächtige soll am Samstagabend am Rande des CSDs in Berlin mit einem Van in eine Menschenmenge gefahren sein. Eine Frau wurde getötet, 29 weitere Menschen wurden verletzt. Die Ermittler gehen von einem islamistischen Terroranschlag aus. Nach den von Bundeskanzler Friedrich Merz bekannt gegebenen Personalwechseln in Kabinett, Kanzleramt und Bundestagsfraktion ist nun die Partei an der Reihe. In einer Pressekonferenz will der CDU-Chef heute Mittag bekannt geben, wer den künftigen Gesundheitsminister Carsten Lindemann als CDU-Generalsekretär ablösen soll. Dafür gilt seit einigen Tagen die bisherige Schatzmeisterin Franziska Hoppermann als gesetzt. In dieser Woche werden sich vermutlich viele ins Arbeitszimmer zurückziehen, ihre Unterlagen nach alten Quittungen durchforsten und vielleicht auch fluchen, denn am Freitag müssen die meisten ihre Steuererklärung für das vergangene Jahr abgeben. Ausgenommen sind Menschen, die einen Steuerberater haben.
4: Wer jetzt noch mehr Zeit braucht, weil etwa Unterlagen fehlen, sollte dem Finanzamt das mitteilen, formlos per Mail oder Brief. Ein Antrag, die Frist zu verlängern, wird meist akzeptiert, vor allem wenn dafür gute Gründe vorliegen. Die Steuererklärung kann auch unvollständig abgegeben werden, das sollte aber entsprechend vermerkt sein und die fehlenden Unterlagen sollten zügig nachgereicht werden. Die Steuererklärung viel zu spät abgeben kann teuer werden. Mindestens 25 Euro pro Monat werden fällig. Außerdem schätzen die Ämter dann oft die Steuergrundlage, oft zum Nachteil der Steuerzahler. Thomas Bremser, Nachrichtenredaktion.
2: Die schweren Waldbrände im Südwesten Frankreichs und in Spanien halten die Einsatzkräfte weiter in Atem. Im Großraum Bordeaux rückten die Flammen bis auf etwa 15 Kilometer an die Stadt heran. Rund 220.000 Menschen wurden in der Region in Sicherheit gebracht. In Spanien waren nach Behördenangaben rund 120.000 Menschen von Evakuierungen und Ausgangsbeschränkungen betroffen. Dort meldeten die Einsatzkräfte aber zuletzt erste Fortschritte bei den Löscharbeiten.
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5: Nach einer stark bewölkten Nacht kann es hier und da sein, dass es morgen Vormittag ein bisschen Regen gibt. Der Nachmittag ist dann wieder sonnig und trocken bei 24 Grad. Und heiß und trocken geht es die komplette Woche über weiter bei bis zu 33 Grad.
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6: Derzeit liegen uns keine Meldungen vor. Allen unterwegs eine gute Fahrt.

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0: 2 Uhr.
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2: Ich bin Tine Klimach. Staatsanwaltschaft und Polizei ermitteln nach dem mutmaßlich islamistischen Terroranschlag nahe des CSD in Berlin. Der Tatverdächtige ist tot. Bei dem Anschlag am Samstag soll Abdul B. 29 Menschen verletzt und eine Frau getötet haben. Er hatte sich radikalisiert.